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1: Kollektiv durchschnaufen bei deinem Energy mein Morgen Team, weil der dritte im Bund, der Simon Moser, ist endlich wieder in der Film. Oh. Oh. Dann hat man endlich wieder seine Ruhe, Fiona, gell?
2: Kann so sie ist geniessen. Es, so ist es.
1: Du musst wieder nicht bei der Kaffeemaschine hingeschlägeln, wer jetzt...
2: Genau, wer zuerst dran ist, ja. Und vor allem, wer muss Kaffeeinsatz leeren, Wasser füllen und...
1: Was die immer vergessen hat. Und am Frieden zu lieb. Haben wir Simon wieder in die Ferien geschickt. Und halten hier Stellung um 5 Uhr morgen am Donnerstag, 23. Juli. Schön, bist auch du dabei. Wenn du am Karren schreist, ist vor uns.
2: Guten Morgen.
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0: Jetzt geht Vier Dorp Fifi, es ist Zeit für ein Best-of von dem da hier.
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0: Und bei einem Best-of, Fiona, klar, kommen nur die dümmsten von den dummen Antworten zum Zug.
2: Richtig so. Muss ja noch ein bisschen unterhaltsam sein, oder?
0: Der Elefant im Raum angesprochen hast auch schon mal.
2: Ein offensichtliches riesiges Ding und gleich redet niemand drüber.
0: Ja, aber dass der Elefant nicht wortwörtlich gemeint ist und dass es dann natürlich gut geht, dem Elefant, das wissen wir. Aber man hat ja heutzutage zu allem immer eine Meinung.
2: Genau.
3: Wie findest du das, wenn ein Elefant im Raum ist?
6: Also, es kommt darauf an, was für ein Raum. Wenn es ein riesiger Raum ist, wie ein Gehege vom Tod, dann ist es okay. Wenn es einmal ein Quadratmeter Raum ist, wo er irgendwie stehen muss, ist es nicht okay.
3: Meinst du, es wäre dann gefährlich, wenn ein Elefant im Raum ist?
7: Nein. Also, wenn er halt zu nahe kommt, dann vielleicht schon, ohne dass er es merkt. Oder wenn er ein Jungtier hat, vielleicht.
3: Wie würdest du reagieren, wenn du einen Elefant im Raum siehst?
6: Ich war schon überrascht. So. Ich mache meine Zimmertür auf. Elefant ist dort. Schon überraschend.
3: Was sagst du dazu? Wie findest du das, wenn ein Elefant im Raum ist?
7: Ich finde, wenn es ihm gut geht, wenn er so genug Sachen hat und er halt genug gross ist, dann ist es okay. Ja.
3: Also würdest du dich wohlfühlen mit einem Elefant im Raum?
7: Ja, schon sagen, ja.
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1: Ferien in Europa sind nicht nur da, um am Strand zu liegen. Das behauptet auf jeden Fall eine Studie von Mastercard. Über 27'000 Feriengäste auf unserem Kontinent sind nämlich nach dem Grund für ihre Reise befragt worden. Und das Ergebnis dürfte zumindest die Lehrerinnen und Lehrer, die zuhören, erfreuen. Fast die Hälfte der Leute sagen nämlich, dass sie in den Ferien nicht nur chillen wollen, sondern auch eine neue Fähigkeit lernen. Am beliebtesten ist dabei natürlich das Aneignen von neuen Sprachen. Mit der Hoffnung, sich im Besuchsland besser mit den Einheimischen zu unterhalten. Der Trend hat übrigens auch schon einen Namen: Skilly Day, eine Mischung aus dem englischen Wort Holiday, also Ferien, und Skill, also Fähigkeit. Very good und muy bien.
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3: Die nächste Hitzewelle steht schon wieder in der Start.

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1: Genießen musst du es in diesen Tagen auf der Bahnstraße. Ja, warum? Weil viele in der Ferien sind, hast du deine Ruhe, wenn du arbeiten musst. Soll so sein.

0: Es ist noch ein früher für Lärm zu machen, da bei Energy mein Morgen um 4 Uhr vor 6. Aber gleich müssen wir darüber reden, dass es gleich wieder heisst.
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0: Und Fiona, du hast gerade die Stimme gerunzelt, als ich habe nach dem Bänkli.
2: Ich habe nach dem Bänkli ein Bänkli.
0: Du kennst Heben nach dem Bänkli
2: nicht? Nein, nein. Sagen wir so, müssen wir uns ein Bänkli haben am Bänkli. Okay, okay.
0: Der Song, der kommt, wenn Ibe wieder getopft hat, den man von jahrzehntelang hat damit in Verbindung gebracht, nicht.
2: Nein, okay. Nein, sagen wir nicht. Aber jetzt ist alles klar.
0: Gut, dann wäre der Preis, den wir heute verlosen, der Fettpreis, definitiv etwas für Fiona. Es geht nämlich darum, dass wir dich und deine Crew ins Stadion schicken. Am Sonntag geht es wieder los mit der Super League. Und ja, Fiona, ich weiss, der mit Shooten
2: schwierig. Kaum ist der WM vorbei, fährt sie dran mit der Super League.
0: Wir haben genau. Es ja eigentlich ein bisschen gesehen, mit Shooten. Nicht so, wenn man in Bern seinen Club unterstützen will. Wir suchen immer noch Leute, die sagen, hey, ich und meine Crew, wir müssen unbedingt dabei sein. Warum und wieso, sag ich, dass via WhatsApp auf 079 65 08 44. Hat auch Christine gemacht.
3: Hallo, liebes Energy-Team. Ja, meine Crew ist meine Family. Und zwar meine Tochter mit ihrem Mann und den zwei süßesten Enkelkinder. Und die haben natürlich noch je andere Grosseltern. Und wir sind alle die grössten IB-Fans und würden uns natürlich freuen auf die Champions League Eröffnungsspiel im IB-Stadion. Beste Grüße aus Bern. Dritter Rein, vor
0: Christine. Ja, ist jetzt auch ein freudsches Versprechen gewesen. Also
2: ja,
0: Champions League
2: natürlich.
0: Super League.
2: Ja, alles klar.
0: Aber es wird länger für all die. Warum, Fiona? Wir haben nämlich einen richtig fetten Preis.
2: Genau, und zwar gerade 8 Tickets für das Eröffnungsspiel am Sonntag gegen Sion. Heute kannst du gerade deine ganze Gruppe mitnehmen.
0: Und ein T-Shirt gibt es natürlich auch, das neue Trikot, das gestern vorgestellt wurde. Also jetzt melden, warum du und deine Crew müsst mit dabei sein.
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0: Ich habe vorhin so salopp gesagt, Fiona, es kennt jedes Kind, den Song. Und das habe ich wortwörtlich gemeint.
4: Hebt nach dem Bänkli, hebt nach dem Bänkli.
2: Jetzt kenne ich ihn ja auch.
4: Ibe hätte für euch ein
0: Geschenkli. Ah, so, schon fehlen morgen. Ja, komm, Fiona, es ist noch zu früh. Schon gut. Guten Morgen dir da.

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1: Noah Divas übernimmt.
2: Die USA möchte Saudi-Arabien dabei helfen, ein ziviles Atomprogramm aufzubauen. Die Energieminister von beiden Ländern haben dafür ein Abkommen unterschrieben. Dabei geht es laut einer Mitteilung von amerikanischer Seite vor allem darum, den Energiebedarf in Saudi-Arabien langfristig durch Atomkraftwerke zu decken und nicht um einen militärischen Gebrauch von der Nukleartechnologie. Trotzdem warnen Nahostexperten, dass die Wahrscheinlichkeit zu einem Wettrüsten in der Region so weiter steigt. Es gibt mehr mutmaßliche Opfer im Fall vom Ex-SVP-Grossrat Patrick Frey als bis jetzt angenommen. Neben der Ex-Freundin vom Politiker und ihrer minderjährigen Tochter soll er auch noch eine dritte Person 140 Mal betäubt und sexuell missbraucht haben. Seine Taten hat er gefilmt. Das Opfer leidet bis heute an den Folgen der mutmaßlichen Taten, wie eine SRF-Recherche zeigt. Das Verfahren gegen den Aargauer läuft noch. Die Staatsanwaltschaft fordert eine lebenslängliche Freiheitsstrafe für ihn. Es gibt eine Kehrtwende im Fall von Timmy, einem gestrandeten Buckelwal. Im April ist man nach einer langen Rettungsmission davon ausgegangen, dass er kurz darauf an der dänischen Küste verstorben ist. In einer Medienkonferenz gestern sind jetzt aber DNA-Analysen präsentiert worden, die da dagegen sprechen könnten. Der Unterschied zwischen den beiden Walproben sagen laut einer Tierärztin zu gross. Es könne sich also nicht ums gleiche Tier handeln. Weil das Auswertungsverfahren aber nicht ganz korrekt abgelaufen ist, müssen die Erkenntnisse noch mit Vorsicht genossen werden.
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1: Falls du auch gefragt hast, was für Zeit das ist beim Song von Materia mit Lila Wolken. Wie lange sie dann eben wach bleiben, das wäre jetzt 2:06 in den letzten paar Minuten gesehen, aus dem Himmel die lila Wolken. Wunderschönes in den Tag starten. Bei was für Wetter, Fiona?
4: Heute Morgen ist es doch noch mal ein bisschen frisch für draussen. Ich habe tatsächlich eine Jacke angelegt, um daher zu kommen. Habe ich schon lange nicht gemacht, am Nachmittag dann aber definitiv wieder T-Shirt-Wetter. 27 Grad gibt es einfach im Maximum und dazu vor allem wieder viel Sonne, bis zu 12 Sonnenstunden, wir dürfen geniessen.
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1: Ferienverkehrszeit, ja, da sind wir mit drinnen. Das ist immer die Zeit, die du kannst geniessen, falls du musst arbeiten musst. Das ist nämlich kein Stau und kommst viel schneller zu Bütz als normal. Ist auch heute Morgen so. Freie Fahrt. Gute Fahrt!
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1: Und wir starten die neue Stunde mit Musik aus der Schweiz von einer Band, die so viele Hits hat wie selten eine andere. Es hat alles angefangen mit... Kawasaki von Hecht und er haben sie nachgelegt. Mit der Charlotta. Dann haben alle so das Gefühl, okay, jetzt ist gut, jetzt ist gut. Dann ist der gekommen. Und wieder alle mitgesungen haben. Und selbst nachdem haben sie nachher doppelt und mit Mon Amour ein Banger gelandet. Der Banger vom Jahr 2026, der Sommerhit. Den gibt es nicht, es gibt noch einen neueren, der potenziell nächste Überhit von Hecht für dich hier bei Energy Hit Music Only mit mir, dem Schelker und der Fiona.
4: Guten Morgen und einen guten Start in den Tag.
1: Zuerst noch Temper City

0: Ja, wir schütteln dich auch, dass du wach wirst, um 10 ab 6 Uhr, am Donnerstagmorgen, wo wir schnell darüber reden müssen, dass Frankreich hat gesagt
1: halt, stopp!
0: Mit Social Media ist fertig, halt, stopp!
2: Genau.
0: Einmal für unter 15-jährige Fiona.
2: Richtig. Hey, ich muss ehrlich sein, ich hatte glaube ich ein bisschen zu kämpfen in diesem Alter mit Social Media Verbot. Ich glaube, wenn ich mit dem so ein bisschen aufwachse, ist das schon nicht ganz ohne.
0: Ja, ein Verbot gut oder doch ein bisschen übertrieben. Wir wollten es von den Passantinnen wissen.
3: Ich finde es eigentlich eine sehr gute Idee, weil ich habe das Gefühl, die Medien verändern die Kinder sehr. Also ich merke es bei meinem Kleinen, oder besser gesagt Grossen, der Kleine darf noch nicht. Er ist 4, wird fast 5. Er darf eine halbe Stunde ein bisschen Fernsehen schauen. Paw Patrol ist im Moment so cool. Aber ich merke, er ist danach total aufgedreht. Und ich finde es gut. Also wenn man es in der Schweiz könnte, würde ich auch sagen, ist eine gute Idee. Yeah.
0: Ich behaupte ja, es wird nicht mehr lang gehen, dann werden wir noch so ein Verbot diskutieren.
2: Das kann schon gut sein. Sie hat eben schon ein bisschen recht. Vielleicht so für die ganz Jungen ist es vielleicht gleich noch gescheit, das Ganze unter Kontrolle haben.
0: Wie sieht man es hier?
4: Ich finde es auch gut, weil man kann ja einfach mehr draußen tun und man kann die Natur genießen etc. Auch basteln, irgendwas machen. Irgendwas außer im Internet, weil das, du hast wenig Zeit, du verbringst sehr viel am Handy. Und,
0: ja, aber jetzt schnurren wir aus Erwachsenen drüber. Aber was sagen die 15-Jährigen? Wie viel Bildschirmzeit hat man da?
4: Ich bin 15 und mein Tagesdurchschnitt ist bei 3 Stunden und 24 Minuten.
0: Oh, das ist amtlich. Top bist du das jetzt aus Mitte-20erin, Fiona?
2: Also jetzt ehrlich sein.
0: Ja, unbedingt.
2: Ich habe schon geschaut, also willst du jetzt meinen wöchentlichen Tagesdurchschnitt hören oder einfach von heute?
0: Ja, von heute. Der Tag ist ja noch jung. Hallo?
2: Hey, ich habe 4 Stunden 48. Aber stopp, ich wollte auch schnell, ich wollte nicht mehr noch schauen, bei welcher App das ich am meisten habe.
0: Ja, ja, sicher, Google Maps.
2: Spotify. Aha, und ja. Sagen, okay, wenn ich viel Musik höre, das ist doch schön, oder?
0: Bei mir ist es die Energy App, die am meisten läuft.
2: Ja,
0: Energy
2: okay.
0: Music
2: ja,
0: Only.
2: Auch, ja.
0: Und er hier findet ja ein bisschen übertrieben.
5: Also ich selbst hatte auch ein bisschen später erst Social Media. Ich würde sagen, so ein Mittelweg wäre es eher so kontrollemäßig von Eltern, aber so ganzer Verbot ist vielleicht auch ein bisschen hart, vor allem für junge Leute.
0: Darf man so gespannt sein, wenn wir in der Schweiz darüber diskutieren, was klar ist in den neuen Filmen, wie zum Beispiel Toy Story 5, die ab heute in den Berner Kino anläuft. Der Titelsong kennst du schon. I knew it, I knew you. Taylor Swift hat auch rausgebracht. In dem Film, wo wir jetzt ein bisschen genauer anschauen, auf die 20 vor 7, geht es auch darum, dass Tablets und Co. verteufelt werden. Also, dass die nicht gut wegkommen.
2: Ich würde lieber zum Spielzeug greifen.
0: Ja, der Trend geht definitiv in eine Richtung, nämlich in Richtung Verbot für die Jungen. Jetzt sind 12 ab 6 Uhr. Guten Morgen.
2: Morgen. So.

0: neues Netflix-Futter, wo auf dich wartet. Vielleicht auf den Feierabend an dem Donnerstag, 23. Juli. 7 ab 6 Uhr haben wir. Fiona Schelker für dich immer noch im Studio.
1: Guten Morgen.
0: Ich stelle dich halten. Fiona, du schnell gefragt, hast du das auch geschaut? Kaulitz und Kaulitz.
1: Tatsächlich im Fall noch nie geschaut bis jetzt. Nein.
0: Du bist
1: noch
0: gar nicht.
1: Nein.
0: Also, du verstehst den Hype gar nicht, was es gibt rund um Kaulitz.
1: Ich bin einfach noch nicht über den Zug aufgesprungen. Kann natürlich auch sein.
0: Ja, also, der Hype ja mehr als da rund um sie. Auch ihren Podcast Kaulitz Hills geht ja ab zur Decke.
1: Auf jeden Fall, ja.
0: Und der hat noch nie reingelost.
1: Nein, tatsächlich. Wir sagen, das Tokyo Hotel haben wir bis jetzt nie so mega gecatcht. Dementsprechend aber auch Kaulitz und Kaulitz nicht so. Aber, also zum Beispiel Steffi aus dem Büro schwärmt ja tagtäglich. Und darum, ja, vielleicht müsst ihr im Ganzen mal Schluss
0: geben. Es gibt alles, was das Herz begibt. Drama, Hollywood, Glamour.
2: Ich habe wieder alles falsch gemacht. Ja.
0: Was alles?
2: Ich bin Feind Nummer 1 für ihn. Fick dich ins Knie.
3: Schluss, aus, Ende.
0: Ja, auch Brüdchen können sich richtig zoffen, das hören wir wieder. Sie schauen ganz divers Netflix, wenn sie den mal schauen, haben sie gesagt.
2: Also wir haben einen ganz unterschiedlichen Algorithmus.
4: Ich würde sagen, so meiner, ich liebe True Crime, ist mein absolutes
2: so Dokus,
4: Ding.
2: Ne?
4: Ich liebe Dokumentationen, sowas liebe ich. Ich liebe alle Sachen, die wirklich so True Crime sind und wo man so ein bisschen detektiv mitspielen kann und so, das liebe ich total. Also das ist mein absolutes...
2: Und bei mir ist eher so, ich mag sonntags eine schöne Rom-Com.
4: Ja, das mag ich aber auch. Ja.
2: Schön leichte Unterhaltung oder guten Actionfilm, finde ich auch geil.
0: Und Tokyo Hotel Fans, also die Klasse, weißt du, die da. Die da. Die müssen jetzt stark sein, weil...
5: Tokyo Hotel Forever! Bill, mir lieb!
0: Der Bill und der Tom Kaulitz spielen mit bei Bärchen und Hasi heute Morgen.
1: Oh, jetzt da.
0: Es gibt ein Zwillingsspecial, ein Geschwister-Special, was da im Schlafzimmer beim Tom und der Heidi Klum alles abgeht.
1: Da wird sie auch ganz hellhörig.
0: Ja, das hörst du, Fiona, wenn du noch ein bisschen dranbleibst, also wenn du nichts vorhättest. Aber nein, warte, du schaffst ja da. Ach, bist du ja auch um 10 vor 7 noch dran,
1: oder?
0: Ja, wirklich, ja. Und wenn du da aussitzt, jetzt gleich den Tag startest, dann gibt es eben Bärchen und Hasi, wie Gang spielen müssen. Einfach in einem kleinen Promi-Special wegen dem Start von der neuen Staffel auf Netflix von Kaulitz und Kaulitz. Sie ist Madonna, sich noch mehr holen vom WM-Final. Am Wochenende kommt sie mit Hang Up aus dem 2005. Guten Morgen.
1: Morgen.

0: Bett, Stuhl. Bett, Bett, Stuhl.
1: Deppe.
0: Bett, Sassel, Stuhl.
1: Lampe.
0: Jetzt letzte Tag Rotstiftwoche. Pfister.
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3: Noah Di Bassi mit Good News.
4: Mit Medellin verbinden viele Leute inner Drogenkriminalität als innovative Idee in Sachen Umweltschutz. Dabei ist die kolumbianische Grossstadt genau in zweiterem eine Vorreiterin. Durch den Anbau von 2,5 Millionen Pflanzen und 1 Million Bäumen in den letzten Jahren bekämpft Medellin nämlich gerade erfolgreich die heissen Temperaturen. An den grünen Hotspots ist es etwa 4,5 Grad kühler, aber auch im Rest der Stadt ist das Thermometer im Schnitt um 2 Grad gesunken. Die Oberflächentemperaturen in Medellin sind von 40,5 auf 30,2 Grad gesunken und die Luft ist allgemein sauberer. Wegen dem erfolgreich angelaufenen Begrünungsprojekt in Medellin spienzelt immer mehr Städte auf Kolumbien über. Eine grüne Stadt hat halt schon ein bisschen mehr Charme als ein Haufen Klimaanlagen.
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3: Wobei Klimaanlage, Fiona, die braucht man heute nicht. Oder so heiß wird es nicht.
6: Ja, also am Nachmittag gleich 27 Grad. Aber das stimmt schon im Gegensatz zu der letzten Woche, wo es richtig heiß war. Kann man fast sagen, ist wieder ein bisschen angenehmer. Vor allem jetzt am Morgen ist es ziemlich angenehm, um nochmal alles durchlüften. Aktuell haben wir gerade so 13 Grad für uns. Am Nachmittag glaube ich definitiv wieder mehr Sonne.
3: Und wer das Gefühl hat, ja, die Hitze ist vorbei, definitiv, die nächste Hitzewelle steht schon wieder vor der Tür. Über die reden wir dem Viertel vor.
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3: Relevant ist aktuell nur, dass du pünktlich und vor allem easy zum Ziel kommst, Freifahrt angesagt. Und das heisst, wir können mit einem Top-Song, mit einem Lieblingssong von Herr und Frau Schweizer in die neue Stunde starten. Und Fiona, du kannst schnell die Gäste wählen, dass es ist.
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3: Das ist ein Song, der schon seit Wochen in den Charts ganz oben mitschwingt. Seit sage und schreibe 40 Wochen.
6: 40 Wochen?
3: Ja.
6: Boah, keine Ahnung, das ist Schweizerdeutsch?
3: Nein.
6: Nicht?
3: International. Komm, ich löse dich.
6: Olivia Dean.
3: Olivia Dean, jetzt für dich. Gutes Aufstehen mit dir.

0: 7.30 Uhr, Energy mein Morgen, am Start an dem Donnerstag, 23. Juli, mit dem, wo du musst gesehen haben im Kino, und das ist heute ganz klar. Toy Story 5. Fiona, du ein bisschen jünger bist als ich.
1: Ja.
0: Das Trennen ist nicht ganz 10 Jahre.
1: Nicht ganz, nein.
0: Ist Toy Story bei dir auch so gross gewesen, Kindheit?
1: Absolut, ja. Also ich muss zwar ehrlich sein, glaube ich, nicht ganz alle vier gesehen, echt die letzten, aber sicher die ersten drei.
0: Es ist aber die Frage, ob das Fünfe wieder kann überzeugen oder nicht. Energy on Screen, unsere Rubrik am Donnerstagmorgen, eben die Filme durchleuchtet, die dir auf dem Plakat entgegenkommen. Seid ihr jetzt gut zulassen und vielleicht am Wochenende ab ins Kino.
2: Lass uns spielen!
3: Aussterben! Nicht schon wieder!
4: Das Mal haben sie die Spielzeuge mit einem richtig gefährlichen Gegner zu tun. Der modernen Technik. Die Bonnie kommt ein Intelligenz-Tablet über und hat für die anderen Spielsachen kein Interesse mehr.
5: Wir finden täglich immer mehr vergessenes Spielzeug.
6: Wir sind verloren!
4: Woody Bars und Co. müssen sich ihren Platz im Kinderzimmer zurückerobern und sich die grosse Frage stellen, haben klassische Spielzeuge in einer digitalen Welt überhaupt noch Platz?
7: Ich verliere Bonnie an dieses Gerät. You got a
8: Star Command, bitte kommen!
4: Speziell 1995 ist es genau der erste Toy Story, der als erster komplett computeranimierte Kinofilm den klassischen Animationsfilm verdrängt.
9: Buzz Lightyear, ich komme in friedlicher Absicht.
4: Und Pixar zum erfolgreichsten Animationsstudio der Welt macht. Vor allem eben auch dank der Toy Story-Reihe. Die bisherigen vier Teile allein haben zusammen weltweit mehr als 3 Milliarden Dollar eingespielt. Der Erfolg ist einem genialen Konzept zu verdanken. Die Kinder haben Freude an den herzigen Spielsachen.
10: Unsere Mission auf diesem Planeten ist, ein Kind glücklich zu machen.
4: Und bei den Erwachsenen zieht der Nostalgieeffekt.
11: Bonnie braucht uns immer noch.
4: Und so ist Toy Story 5 für klein und gross.
12: Ich gehe mit Ihnen.
13: Du denkst, ich kann das nicht.
4: Einmal mehr eine sehr emotionale Reise mit ganz viel Tränen.
14: Das ist es.
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0: Apropos Streaming-Stars. Netflix bringt eine neue Staffel von Kaulitz und Kaulitz raus. Und die zwei, die treten genau 10 Minuten an beim Special von Bärchen und Hasi.
1: Ja, gespannt.
0: Bill und Tom Kaulitz von Tokyo Hotel.

0: Schönen guten Morgen. 14 Minuten geht es noch, beziehungsweise 15, man muss ganz genau.
1: Genau, morgen früh, genau.
0: Dann ist 7. Es ist 14 Grad für uns, sehr angenehm. Und gefühlt sind wir ganz, ganz weit weg von Temperaturen wie
2: 36 Grad und es wird noch heißer.
0: Aber nur gefühlt sind wir weit weg, die nächste Hitzewelle kommt schon.
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0: Wenn, Fiona?
1: Ja, es ist mal eins nach dem anderen. Ich würde sagen, sicher diese Woche knacken wir nämlich die 30 Grad Marke noch nicht. Am Samstag wird es zwar schon mal ziemlich heiß, aber wirklich so eine Hitzewelle, wo es dann 30 Grad aufwärts geht, ist dann sicher so ab Mitte nächste Woche. Dann ja, kann es gut sein, dass es wieder so Richtung 36 Grad geht. Mhm. Aber bis dorthin, es ist zwar sonnig und warm von außen, aber doch noch nicht gerade die nächste Hitzewelle, die ansteht.
0: Jetzt, eben morgen, ich sagte noch 14 Grad, ist sehr angenehm, bis schon fast frisch von außen wird, und ich ganz so heiß wegen der Beise.
1: Genau, 27 Grad gibt es heute im Maximum. Du hast schon gesagt, der Wind spürst, darum fühlt sich das Ganze jetzt nicht so heiß an. Aber ich glaube, wir haben definitiv genug heiß gehabt. Ist gar nicht so schlecht, wenn wir jetzt mal so ein bisschen, sagen wir mal, fast angenehm 27 Grad geht heute. Und dann auch Freitag, Samstag, Temperaturen so bis Maximum 29 Grad und vor allem viel Sonne.
0: Noch ein Stichwort zum Regen. Der fällt ja nach wie vor und zwar richtig krass. Also wir haben schon fast eine Dürre. Mhm. Waldbrandgefahr fast in der ganzen Schweiz. Wann kommt es da mal?
1: Ja, am Sonntag sieht es nicht schlecht aus. Also schon in der Nacht vom Samstag auf Sonntag kann es gut sein, dass es Gewitter gibt und dann sicher am Sonntagmorgen, wo es zum Teil noch nass wird. Auch dann gegen oben kann es noch vereinzelt ein paar Tropfen geben, aber doch eher eine lokale Sache. Ich sage jetzt um die grossen Regenmengen, vorläufig waren wir jetzt nicht in Sicht.
0: Also noch eine weiter darauf warten auf den Regen. Viele, die ja, das machen, vor allem auch die Bauern und die Landwirte, die für Pflanzen das bitter nötig hätten. Jetzt geht es noch 14 Minuten und dann ist es. Guten Morgen.
1: Morgen.
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0: Eigentlich trete ja bei Berchi und Hasi um die Zeit auch ein Pärchen aus unserer Hörerschaft.
1: Eigentlich.
0: Miteinander an bei Berchi und Hasi.
1: Ja.
0: Heute Morgen wegen dem Start von Kaulitz und Kaulitz, der neuen Staffel auf Netflix, alles ein bisschen anders. Und zwar treten sie an. Ich muss durch den Monsun, Tokyo Hotel, wie sie früher tönt haben oder wie sie aktueller tönen. Ohrenspitzen und zuhören, was da im Schlafzimmer alles abgeht.
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0: Heute im Special Bärchen und Hasi zu Gast der Tom und der Bill Kaulitz. Zwei Topstars, die jetzt gerade zu reden geben mit ihrer neuesten Staffel von Kaulitz und Kaulitz auf Netflix. Bill und Tom, ihr kennt die Regeln von Bärchen und Hasi soweit, oder?
4: Nicht wirklich, aber wir müssen was antworten und hoffen, dass es die gleiche Antwort ist, ne?
0: Ja, ungefähr so. Drei Fragen von mir jetzt an dich, drei Antworten von dir und dieselben dann an Bill. Und wenn drei übereinstimmende kommen, dann habt ihr gewonnen. So einfach ist das. Bill, ich stumme dich jetzt schon mal, damit du nicht hörst, was Tom zur Antwort gibt, okay?
5: Okay, Moment.
4: Genau, ich fange an und du hörst nichts mehr, Bill.
5: Okay, dann mache ich jetzt erstmal leise und dann bin ich gleich wieder da. Okay, viel Glück, Tom.
4: Dankeschön.
0: Tom, die erste Frage. Bill hatte schon x Frisuren, die er ausprobiert hat. Welches war aus seiner Sicht die schlimmste?
4: Die erste. Also die mit dem schrägen Pony.
0: Echt? Die ihn so berühmt gemacht hat?
4: Ja, aber ich sage jetzt einfach mal, die hat mir am wenigsten gefallen.
0: Dann hören wir mal, was er dazu sagen wird. Kommen wir zu dir und Heidi. Ich möchte von dir wissen, was ist dein Kosename für deine Heidi?
4: Da sind aber auch viele. Was wird da antworten? Einfach nur Schatz.
0: Schatz? Einfach nur Schatz?
4: Ja.
0: Ist doch gut. Und noch zur letzten Frage, zur Sexfrage. Liegt auf der Hand. Tom, hattest du schon mal Sex zu deiner oder eurer eigenen Musik?
4: Zu vielen Songs, also zu sehr vielen Songs. Aber zum Beispiel auch zu Melancholic Paradise, zu sogar Bills Solo-Songs sogar auch schon. Also ich würde sagen, fast sogar schon zu jedem Song.
0: Und zu welchem Song hat's am besten funktioniert?
4: das ist zu allen gut. Aber die einen guten Rhythmus haben. Also Melancholic Paradise funktioniert schon mal ganz gut.
0: Dann holen wir Bill zurück. Bill!
5: Ich bin wieder da.
0: Top, dann kommen wir gleich zur ersten Frage. Welcher von deinen Hairstyles hat Tom am wenigsten gefallen?
5: Okay, welchen am wenigsten? Ich würde sagen, meine langen blonden Haare.
0: Nein, komm, ist schon vorbei, schon durch, stimmt nicht?
5: Ach echt, wieso? Was hast du denn gesagt, Tom?
4: Ich habe gesagt, die mit dem schrägen Pony, aber ich keine Ahnung. Ach, die haben mir alle nicht gefallen.
0: Oh, das ist aber gemein. Komm noch, die anderen Fragen trotzdem. Weißt du, wie Tom Heidi zum Kosenamen sagt?
5: Also ich würde sagen, dass was ihr am häufigsten benutzt, ist einfach nur Schatz.
0: Ja, das stimmt. Leider trotzdem immer noch verloren, weil es drei Übereinstimmungen braucht. Aber zuletzt noch die Sexfrage. Zu welchem Song von euch hat Tom am liebsten Sex?
5: Melancholic Paradise zum Beispiel.
4: Ja, also ich würde sagen, wir haben trotzdem gewonnen.
0: Ja, komm, gönnen wir. Ausnahmsweise kriegt ihr das Wellness-Wochenende in der Schweiz.
4: Yeah. Yeah. Ab zum Wellness-Machen in die Schweiz.
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0: Clap your hands. Come on, Fiona. Woo! Let's go. Hey. Mr. Justin Timberlake. Und wir bleiben dran, wir klatschen. Wir bleiben dran und klatschen ins Richtung Sydney, weil wir noch ein bisschen früher dran sind. Da wie Energy. Bis zum News-Update. Und noch schnell der Hinweis, Fiona, es gibt nachher einen richtig tollen Preis abzuräumen hier bei Energy. Und zwar für... Jetzt können wir aufhören, klatschen.
1: Ah, okay, gut. Kannst du einfach gruseln, du.
0: Super League-Start, IB.
1: Jawohl, am Sonntag geht's los.
0: Am Sonntag, genau, daheim. Ja. Gestern hat das neue Shirt vorgestellt worden. Über das müssen wir noch reden.
1: Ja.
0: Nicht nur positiv ankommen.
1: Gefällt es dir nicht so?
0: Du, ich will jetzt hier nicht Werte als Moderator, ich will nur die Stimmung wiedergeben, die bei den Fans rum ist.
1: Okay.
0: Und dort hat es in den Kommentarspalten ziemlich Kritik gehagelt. Aber gleich, wir wollen IB unterstützen eure neue Saison und schenken dir dafür sage und schreibe 8 Tickets für dich und deine Crew, inklusive dem neuen Heimtrikot. Also noch schnell dranbleiben und hören, wie du zu diesem Preis kommst. Gib dir ein paar Augenblicke.
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0: Vorab noch ein Update von der Noa Dibassi.
3: Immer mehr Schweizer Kühe werden auf mysteriöse Art und Weise krank. Besonders in Bern und Luzern leiden gerade viele Tiere unter Fieber, wässrigem Durchfall und einem drastischen Einbruch der Milchleistung, wie die Bauernzeitung berichtet. Bei einigen der Kühe ist eine Form von Coronavirus nachgewiesen worden. Aber genau kann man sich das grossflächige Krankwerden der Milchtiere nicht erklären. Experten vermuten, dass die Hitze das Immunsystem der Kühe geschwächt hat und sie darum anfälliger für Infektionen sind. Von einer Seuche sei aber nicht auszugehen. Die USA möchte Saudi-Arabien dabei helfen, ein ziviles Atomprogramm aufzubauen. Die Energieminister von beiden Ländern haben dafür ein Abkommen unterschrieben. Dabei geht es laut einer Mitteilung von amerikanischer Seite vor allem darum, den Energiebedarf in Saudi-Arabien langfristig durch Atomkraftwerke zu decken und nicht um einen militärischen Gebrauch von der Nukleartechnologie. Trotzdem warnen Nahostexperten, dass die Wahrscheinlichkeit zu einem Wettrüsten in der Region so weiter steigt. Es gibt eine Kehrtwende im Fall des Timmy, im gestrandeten Buckelwal. Im April ist man nach einer langen Rettungsmission davon ausgegangen, dass er kurz darauf an der dänischen Küste verstorben ist. In einer Medienkonferenz gestern sind jetzt aber DNA-Analysen präsentiert worden, die hier dagegen sprechen könnten. Der Unterschied zwischen den beiden Walproben, sagen laut einer Tierärztin, zu gross. Es könne sich also nicht um das gleiche Tier handeln. Weil das Auswertungsverfahren aber nicht ganz korrekt abgelaufen ist, müssen die Erkenntnisse noch mit Vorsicht genossen werden.
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0: Da haben wir gehört, die Meldung vom Timmy, vom Wal. Und Fiona, es tut mir leid, sogar wenn er tot ist, hat er nicht mal Ruhe.
1: Genau.
0: Sogar dann wird immer noch in ihm und an ihm rumgestochert.
1: Das ist nicht im März oder so. Ist doch jetzt irgendwie, hey, da.
0: Lass doch jetzt den Keim einfach sein. Meine Güte. Das Wetter, mehr ein Thema, wo man sich auch darüber aufregen kann im Moment, weil der Regen fällt und das wird auch nach wie vor, Fiona.
1: Ja, ganz genau. Also sicher mal bis am Sonntag ist kein Regen in Sicht. Im Gegenteil, es wird noch mal richtig schön sonnig. Am Nachmittag heute einmal mehr Temperaturen um die 27 Grad. Wobei, wir haben schon gesagt, es geht noch so ein bisschen die Beise, darum es fühlt sich nicht so heiß an wie auch schon. Aber Regen definitiv noch ein bisschen Geduld haben.
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0: Die Chance ist hoch, dass du mit der Family im Auto hockst, richtig Ferien an diesem Donnerstagmorgen, 3 ab 7 Uhr, stecke in Ferienzeit. Und dann kommt jetzt eine Verkehrsmeldung, die du lieber nicht hören willst,
1: oh, oh.
0: Wenn du 3 schreiende Kinder im Auto hast. Und zwar
1: zum Gotthardtunnel, oder was?
0: Zum Gotthardtunnel.
1: Ja, natürlich.
0: Gesperrt.
1: Nein!
5: Oh, shit.
0: Ja.
1: Shit.
5: Fakt.
0: Das könnte man so sagen, ja. Wegen einem Pannenfahrzeug ist er in beide Richtungen gesperrt, braucht also ziemlich mehr Geduld, der aktuelle Kilometerfang. Aber das wird anstauen, das kann er sagen.
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0: Aber keine Angst, wir behalten die Belune und Familie und das mit einem Hammerpreis. Warum nicht mit der Family ab ins Stadion am Sonntag?
1: Wir haben einfach 8 Tickets, die wir morgen verlosen dürfen.
0: Und das ist richtig viel. Du und deine Crew sind gesucht. Warum müsst ihr IB unterstützen? Warum sind genau die Richtigen für ins Stadion? Und weit auch noch das neue Trikot gewinnen, das gestern ist vorgestellt worden. Also, das kannst du jetzt sagen, wie?
1: Ganz einfach schnell eine Sprachnachricht auch per WhatsApp an 079 655 0844. Einfach schnell sagen, warum dir den Fettpreis abräumen soll.
6: Das ist wirklich ein Hobby, mal 3.

0: 11 ab 7 Uhr, Energy bei Morgen, hat er einen Hammerpreis für dein Wochenende.
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2: Ja, auf jeden Fall ein fetter Preis, nämlich nicht nur 8 Tickets für das Eröffnungsspiel für die Super League am Sonntag, sondern obendrauf auch noch das neueste Trikot für die Saison, das erst gerade gestern erschienen ist.
0: Und man merkt schon bei Fiona, sie nimmt den Namen der Mannschaft nicht gerne ins Maul. Es geht natürlich um IB, Fiona.
2: Das ist doch klar.
0: Ich musste heute mit Schrecken feststellen, dass dein Vater immer an Basel-Matchen mitgeschleift hat.
2: Stimmt.
0: Und du kennst schon diesen Song hier nicht. Wann läuft der?
2: Ja, aber wenn sie das Goal machen.
0: Nein!
2: Aha, oh, wenn sie reinlaufen.
0: Ja!
2: Ja, natürlich.
0: Und von wem ist der Song, Fiona?
2: Von einem Berner.
0: Von Wurz auf Fünf, okay, wir merken es. Nein, es war heute Morgen erschreckend, weil der Fiona diesen Song vorgespielt hat, der kommt, wenn ein Goal passiert. Und Fiona hat mich wirklich mit leeren Augen
2: angeschaut. Ich habe auch gehofft, dass du das jetzt nicht einfach hier allen sagst, dass ihr das FCB-Match geht. Ich habe das Gefühl, ich habe ja noch ein bisschen Sympathie, aber jetzt glaube ich, ist es auch ein bisschen vorbei bei diesen Berner, oder?
0: Und wir haben ja gesagt, man kann sich melden, wenn man mit ihrer Crew will gehen, am Wochenende mit diesen 8 Billen und dem Heimtrikot neuen, das wir dir schenken. Und der Beat hat sich gemeldet. Und der Beat hat ein ähnliches Schicksal wie du gehabt, Fiona.
2: Okay, ja.
0: Und wir können sich auch umentscheiden. Lass mal Beat zu.
3: Guten Morgen zusammen. Ich bin natürlich schon IB-Fan, seit ich in die Windeln geschissen habe. Obwohl mein Vater anders gesucht hat und mich als erstes so einen GC-Match mitgenommen hat. Dort habe ich mich natürlich nicht so wohl gefühlt wie in Bern. Das ist natürlich klar, Zürich.
0: Ja,
3: naja, aber ja, ich gehe natürlich auf viele Matches, komme von Einsiedeln. Ich habe meistens über 2 Stunden Anfahrtszeit, aber das lohnt sich natürlich alleweil, wenn man da an den Besten zuschauen kann, wie sie spielen. Ich würde mich riesig freuen über ein Ticket oder auch wenn es natürlich das Trikot wäre, umso besser. Ich wünsche euch noch einen schönen Tag.
0: Beat, du bist definitiv mit dabei im Topf für die Verlosung. Ja, und Fiona, was hast du jetzt für eine Ausrede? Du hast, ja, wegen Alten kann man sich auch für Basel entscheiden.
2: Ja, es ist irgendwie so in der Mitte. Ich könnte ja von allem Fan sein. Ich bin von überall gleich weit weg. Aber ja, ich merke schon, ich habe nur eine halbe Stunde anfangen, nicht 2 Stunden. Das ist nicht so eine gute Ausrede.
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0: Und weisst du was? Ich tue jetzt das Feld noch ein bisschen auf, wo man sich melden kann. Und zwar die Fiona überzeugen.
2: Oh.
0: Überzeugen. Dass sie mal im Wankdorf Platz nehmen soll, nicht im Joggeli. 079 655 0844. Die besten Argumente. Die kommen ebenfalls mit in den Topf für die Verlosung. Und haben die Morgenshow auf die 9 sagen wir
2: weg. Ich gebe euch Mühe.
0: Hopp, Ibe!

0: nehmen. Das ist genau der richtige Kompromiss für ein Morgenshow-Team, wie es für dich hier im Studio steht. Fiona Schelker, warum? Ja, musikalisch immer ein bisschen weit auseinander, Fiona. Du bist auf der einen Seite mit...
1: Oh, ein bisschen Techno-Beats.
0: Mit den harten Beats zufrieden und ich mehr so, ja... Ich will das nicht abspielen oder schlecht reden, was
1: aber
0: ich für Musik höre, aber bei mir ist es halt mehr nach... Schön ein bisschen der...
1: Softie
0: oder so positiv Vibes-Typ am Morgen und aus nachts bei Energy der perfekte Kompromiss für uns, nämlich...
1: Oh, ja.
0: Der Bausa!
1: Da finden wir uns wieder.
0: Magnetic. Für mich die richtigen Vibes und für Fiona die richtigen Beats und für dich hoffentlich auch genau das Richtige bei Energy. Hit Music Only zwischenzeitlich noch Orti.
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0: Anja, die mit der Passantin bespricht, was es bedeutet, wenn einem jemand einen Strich durch die Rechnung macht.
1: Also wenn er irgendeinen Plan hat und dann zerstört einem oder etwas den Plan.
0: Beispiel, gestern zum Gaffer wollen mit dem TÜV und ja, unverantwortlich, sehr unverantwortlich. Ich denke, ja, komm, heute in die Stadt mit kurzen Hosen
1: auf
0: den TÜV. Und ein Wespi hat das Gefühl gehabt, Herr Schelker,
1: blutige Beine.
0: So viel Dummheit bestrafen wir, das blutige Bein, das müssen wir torpedieren. Ja, auf jeden Fall gestochen worden, nicht nur einmal, sondern doppelt der Stachel inklusive dem halben Wespikörper noch im Bein drin gehabt. Darum, was lehre ich daraus, Fiona?
1: Lange Hosen anlegen.
0: Ja, Schutzkleidung auf dem Töffel sicher nicht.
1: Was bedeutet es, wenn man jemandem einen Strich durch die Rechnung macht?
6: Ja, ich kenne mich nicht so aus mit Steuern. Ja, wenn man da so etwas verarscht bei den Steuern.
1: Dann macht man jemandem einen Strich durch die Rechnung?
6: Ja.
1: Wie kommst du auf das?
6: Ja, es klingt so, es klingt richtig.
7: Ein Strich durch die Rechnung? Vielleicht weniger Lohn? Also es klingt so, als würde irgendwas mit Geld zu tun, vielleicht mit Lohn wegen dem Strich durch, ja. Also vielleicht, ja, wenn man weniger Lohn bekommt als vorher.
1: Was sagst du den Leuten, die vielleicht ab und zu mal einen Strich durch die Rechnung bekommen?
7: Ja, halt schlechte Arbeiter.
1: Was würdest du denen für einen Tipp geben?
7: Ja, sie sollten halt wirklich bei der Arbeit ihre Arbeit machen, auch den Chef zuhören und wirklich machen, was sie müssen machen und nicht nur einfach ganz sagen, sie machen es später.
1: Und sonst passiert was?
7: Ja, sonst bekommen wir wieder einen Strich durch die Rechnung.
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0: Zeit für ein bisschen Good News. Zum Morgen für dich.
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0: Kommst du immer auf die Haube hier von der Noah Dibassi serviert.
2: Die Ferien in Europa sind nicht nur da, um am Strand zu liegen. Das behauptet auf jeden Fall eine Studie von Mastercard. Über 27'000 Feriengäste auf unserem Kontinent sind nämlich nach dem Grund für ihre Reise befragt worden. Und das Ergebnis darf zumindest die Lehrerinnen und Lehrer, die zuhören, erfreuen. Fast die Hälfte der Leute sagen nämlich, dass sie in den Ferien nicht nur chillen wollen, sondern auch eine neue Fähigkeit lernen. Am beliebtesten ist dabei natürlich das Aneignen von neuen Sprachen. Mit der Hoffnung, sich im Besuchsland besser mit den Einheimischen zu unterhalten. Der Trend hat übrigens auch schon einen Namen, Skilly Day, eine Mischung aus dem englischen Wort Holiday, also Ferien, und Skill, also Fähigkeit. Very good und muy bien.
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0: Ich sage aber morgen früh verraten die Wolkenfarbe, weil ich schon alles über den Tag und so kurz nach der 6. sind die Wolken alle wirklich genau lila gefärbt.
4: Stimmt, richtig schön gewesen.
0: Heißt es wieder Top-Tag, Fiona?
4: Ja, genau, also eigentlich wolkenlos, da so einen schönen Sonnenaufgang am Morgen früh. Geht wirklich viel Sonne, heute noch mal um die 12 Sonnenstunden. Dafür, einmal mehr bekommst du die Speise zu spüren. Das Ganze fühlt sich dann nicht so heiß an, wenn es am Nachmittag wieder 27 Grad gibt. Geht aber sicher noch mal einen trockenen Tag. Von dem her, auf den Regen musst du noch ein bisschen warten.
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0: Auch normalerweise, wenn der Berufsverkehr grassiert, ja, dann gibt es die eine oder andere Meldung, die da reinkommt via WhatsApp auf 079-655-0844. Im Moment sind es ein bisschen andere Meldungen, die reinkommen, müssen wir gleich darüber reden. Vorab noch schnell die Meldung vor dem Gotthardtunnel Richtung Süden. Der Ferienverkehr ist das Einzige, was zu reden gibt heute zwischen Wasser und Gösch. Einen Kilometer Stau, 10 Minuten Zeitverlust.
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0: Und zwar ist unser Musikprogramm das Thema, Fiona.
4: Genau, wir haben vorhin gesagt, ich habe schon gerne so ein bisschen Beats am Morgen. Du hast gesagt, ja, bist du so ein bisschen der, der soft unterwegs ist. Aber ich bin in einem Beats nicht allein. Der Adrian hat geschrieben, guten Morgen, liebe Fiona. Auch ich brauche definitiv gute Beats am Morgen früh. Darum, also, ich glaube, das könnten wir schon ein bisschen liefern, oder?
0: Ihr braucht Beats, dann bekommt ihr Beats. Hallo, so Khaled, dive into me.
5: Party!
0: Am Donnerstagmorgen schon mal ein bisschen Party.
4: Ein Freitag von dem her.
0: Auftreiben ist ja schliesslich Vize-Freitag, oder? Schön hast du eingeschaltet. Dein Morgenshow-Team hält nach wie vor Stellung hier. Schön bist auch du ein Teil.
4: Guten Morgen.
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0: Schelker hier im Studio bei Energy, mein Morgen um 20 vor 8. Die einen Tag, bevor du vielleicht schon ein Nigu-Nagu neues Auto geschenkt bekommst von uns.
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0: Für 3 Monate bekommst du es von uns.
2: Ja, und vor allem ein Auto. Was für ein Auto? Ja. Ein Lexus LBX.
0: Bist du schon in einem Lexus gehockt,
2: Fiona? Eigentlich, ja.
0: Das muss man sich noch erinnern.
2: Ja, das war richtig schön. Vorher hatte ich so einen halben Fernseher irgendwie. Ja. Ich dachte, oh, das habe ich alles nicht.
0: Also meine Viertelbacken mögen sich jetzt noch an die Sitze erinnern. Es ist auch noch nicht allzu lange her, guten Monat, als ich zum allerersten Mal bei einem Bekannten von Familie in einem Lexus bekommen. Ich dachte, das ist Fahr und Sofa. Und Mobilität halt im Allgemeinen. Spielt echt gar keine Rolle, was für ein Auto, aber halt einfach schon ein Luxus, wenn man das hat. Merken wir auch an den Nachrichten, die reinkommen auf energy.ch, warum man eben genau das Auto braucht für 3 Monate. Chill hat sich gemeldet.
3: Hey, liebes Energy-Team, ich habe mich angemeldet für den Wettbewerb, weil ich jetzt gerade mein Studium fertig gemacht habe und ich würde mega gerne noch jetzt ein paar Monate, bevor ich arbeite, ein bisschen in der Schweiz umreisen und das würde halt um einiges einfacher gehen mit dem Auto und ich könnte es auch noch recht gut brauchen, um wieder zurück heimzügeln. Merci vielmals.
0: Ja, zügeln aus.
2: Ja, stimmt. Stell dir vor, zügeln im ÖV.
0: Stell dir vor, was für ein Unterfangen. Du. Auf jeden Fall kannst du auf energy.ch das machen wie Chill, ganz simpel, einfach. Sie, die das Bärmi schon hat, andere weiss erst noch, auch die dürfen sich natürlich melden.
4: Hallo zusammen, da ist die Rina. Ich hätte gerne den Lexus für 3 Monate, nicht für mich, aber für meinen Schatz. Er ist im Endspurt bei der Fahrprüfung und was gibt es für eine bessere Motivation als 3 Monate dann dürfen einen Lexus fahren. Mhm. Und wer weiß, vielleicht kommt er dann auf den Geschmack und kauft sich ja dann ein. Mhm. Das wäre natürlich dann super für mich, weil dann könnte er mich dann umschaffieren.
2: Genau.
4: In dem Sinn, ja, hoffe ich doch auf den Lexus.
0: Jetzt, Fiona, kennst du mich? Ich bin ein bisschen heiko, was Auto angeht.
2: Ja, das, ich glaube, das wissen alle.
0: Ich weiss jetzt nicht, ob ich nicht noch einen neuen Lexus mit einem Fahranfänger
2: will. Ach komm,
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0: Aber natürlich entscheidet auch der Zufallsgenerator der unter all denen, ja, die sich gemeldet haben. Darum jetzt noch deine Chance nutzen. Morgen um diese Zeit kommt aus, ob du den Lexus bekommst oder jemand anderes. Der Ray Dalton, der fährt, glaube ich, nicht Lexus, der fährt prinzipiell kein Auto.
2: Echt?
0: Ja.
2: Wie der weiss.
0: Gibt es jetzt mit Blood Running? Er lässt sich, glaube ich, umfahren.
2: Ja, stimmt.
0: Weiss ich aus zuverlässiger Quelle.
2: Aha.

0: 8:45 haben wir.
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0: Optimal vorbereitet sollst du aus dem Haus. Dank dir, Energy, mein Morgen-Crew, Fiona und Schelker, hier für dich da. Jetzt mit der Wetteraussicht, die natürlich wichtig ist, dass man weiss, was man anlegen soll.
2: Fiona, genau. Und
0: fashion-technisch, was empfiehlst du heute?
2: Ja, tatsächlich glaube ich wieder mal so ein dünnes Jäckli am Morgen. Kein Seich. Ist irgendwie gleich noch frisch. Am Nachmittag aber definitiv wieder T-Shirt-Wetter. Für mich so eine kurze Hose, Sonnenbrille. Gibt nämlich 27 Grad. Einfach jetzt am Morgen. Sind Temperaturen ein bisschen tiefer als letzte Woche noch. Aber sonst, dass ich eigentlich auch die nächsten Tage, Freitag, Samstag, ein bisschen zusammennehmen. Es bleibt jeweils richtig schön sonnig. Immer so um die 12 bis sogar 14 Sonnenstunden und Temperaturen zwischen 27 bis 29 Grad. Also nach einem frischen Start in Tag am Nachmittag definitiv wieder Badewetter angesagt.
0: Der lang ersehnte Regen, der kommt auch in Nacht von Samstag auf Sonntag.
2: Ganz genau. Und sicher auch am Sonntag ist es gut möglich, dass es immer wieder mal ein bisschen Regen gibt. Aber eben gleich jetzt nicht so in grossen Mengen. Also die ganze dürre Phase irgendwie würde ich ein bisschen, ja, mal aufheben oder verbessern. Aber gleich immerhin mal so ein bisschen Regen angesagt auf das Wochenende.
0: Aber der wortwörtlich Tropfen auf den heissen Stein, weil nächste Woche kommt sie schon die nächste Hitzewelle. Also die Temperaturen, die sitzen noch gießen.

0: Nach der Selena Gomez übernimmt Bruno Mars mit ein bisschen Herzschmerz. Song When I Was Your Man geht nach unserem Songratungsquiz um 10 vor 8.
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0: Anja von Ostermundigen hat nicht den gelungenen Start verwünscht in diesem Tag, in diesem Donnerstag. Guten Morgen, Anja.
2: Morgen.
3: Guten Morgen zusammen.
0: Wo drückt der Schuh? Was ist genau los? Ist beim Bügel etwas falsch? Oder hat der Ferienprogramm, wo es Umstellungen gegeben?
3: Nein, ist alles gut. Wir haben einfach eigentlich einen anderen Plan heute Morgen beim Arbeiten. Und jetzt hat sich das geändert, aber ist alles gut.
0: Ja, kann man sich einstellen. Muss man flexibel bleiben, gell, Anja?
3: Ja, genau.
2: Und das sind wir ja, das ist doch gut.
0: Kennen wir auch, Fiona und ich. Genau. Aber kommen wir jetzt zu unserem üblichen Programm. Da halten wir unseren Plan um diese Zeit. Es gibt nämlich Schubidu, das Songerratungsquiz. Du hast dich angemeldet und gute Nachrichten für dich, Fiona.
2: Ja, das sind 150 Stutz im Jackpot. Ich glaube, da lohnt es sich. Auch wenn jetzt nicht alles perfekt gelaufen ist, immerhin für das lohnt es sich aufstehen, oder?
3: Sehr, ja.
0: Also, ja, ich hoffe es. Du musst ja schliesslich noch den Interpret und den Titel rausfinden auf einen ganz kurzen Songausschnitt. Das ist das Game Schubidu. Du bist parat, Anja?
3: Ja, mehr oder weniger.
0: Mehr oder weniger. Genau. Ich hoffe, änder mehr als weniger. Da kommt dein Song. Aufpassen! Ich will schon mitsingen.
3: Ja, ich kenne ihn, aber ich kann jetzt ehrlich gesagt den Interpret nicht.
0: Lass die Zeit.
3: Ja,
0: komm, Anja.
3: Ich wollte noch ein Radio hören, um zu hören.
0: Ja.
3: Oder ich wollte spicken, aber
0: Nein, sag's nicht, Anja.
2: Oh Mann.
0: Wirklich nicht. Ach Mensch, jetzt
2: ja
0: noch die vom Radio
2: Miesepäs. Ja, sag nicht.
0: Ach, ja, du, dann müssen wir den 50 Stutz in den Jackpot tun. Ich hätte
3: ja,
0: nicht
3: kein
0: gedacht.
3: Kein Problem. Ich gehe dann auch noch schauen, ob es der Song ist, den ich vermute, aber das mache ich dann nachträglich noch heute.
0: Ach, Anja, es tut mir leid, jetzt klappt, morgen spielen wir um 200 Franken und ich hoffe, der Tag wird nur noch besser.
3: Das ist auf jeden Fall so. Merci vielmals. Ein
0: bisschen Energy los, Ulla Berisle. Genau. Wir hören uns ein anderes Mal wieder.
2: Mach's gut.
0: Tschüss.
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10: Wegen Drogenkontrolle in den Ministerien von Frankreich sind jetzt erste Regierungsbeamte entlassen worden. Mitte Juni hat der französische Premierminister Sébastien Lecornu unangekündete Drogentests für Behördenmitarbeiter in Auftrag gegeben. So soll der Staat in seinem Kampf gegen Drogenkriminalität glaubwürdig bleiben. Nach ersten positiven Drogentests bleibt auch der Premierminister konsequent und stellt die betroffenen Mitarbeiter vor die Tür. Die Kontrolle sagen außerdem keine einmalige Sache sein, sondern würden jetzt regelmässig durchgeführt werden. Immer mehr Schweizer Kühe werden auf mysteriöse Art und Weise krank. Besonders in Bern und Luzern leiden gerade viele Tiere unter Fieber, wässrigem Durchfall und einem drastischen Einbruch der Milchleistung, wie die Bauernzeitung berichtet. Bei einigen der Kühe ist eine Form von Coronavirus nachgewiesen worden. Aber genau kann man sich das grossflächige Krankwerden der Milchtiere nicht erklären. Experten vermuten, dass die Hitze das Immunsystem der Kühe geschwächt hat und sie darum anfälliger für Infektionen sind. Von einer Seuche sei aber nicht auszugehen. Coca-Cola Zero hat einen neuen Look und sorgt damit für Verwirrung bei den Konsumenten. Jahrelang war die zuckerfreie Cola-Variante schwarz auf rot beschriftet und hat sich so klar vom rot-weissen Original unterschieden. Neu kleidet sich die Zero-Version aber gleich wie das normale Coca-Cola, wie Schweiz heute zuerst berichtet. Nur der Deckel bleibt weiterhin schwarz. Laut 20 Minuten hat das neue Design schon jetzt für Chaos gesorgt, zum Beispiel in Restis, wo Gäste das Gefühl hatten, sie hätten die falsche Version serviert bekommen.
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9: Es sieht gar nicht mal so schlecht aus von aussen, Fiona, auch wenn es jetzt noch ein bisschen frisch ist. Aber das ist für viele eine gute Nachricht.
12: Also nicht schlecht, es ist ein wolkenloser Himmel, es ist schon ist jetzt schön für uns. Also
9: zu meiner Verteidigung, wir sind hier in einem Kabäuschen im Studio rein und ich sehe nicht mal den Himmel.
12: Ja, das ist es so, aber hey, tatsächlich, sieht gut aus für uns, ist aber schon ein bisschen frisch für uns, das ist es so. Und auch die Sonne hat irgendwie noch so ein bisschen mehr Mühe, also jetzt letzte Woche, aber definitiv am Nachmittag viel Sonne, Temperaturen um die 27 Grad. Geht also gerne mal sommerlich weiter.
9: Und hier keine Kritik, aber wir haben mehr als Anregung, mal die Webcams wieder zum Laufen bringen, auf dem Güschen oben oder auf dem Bandiger, die sind alle ab. Gestellt worden.
12: Stimmt, ja.
9: Da sehen wir Radiomoderatoren
12: nicht.
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9: Ein Pannenfahrzeug im Gotthardtunnel hat schnell für eine Sperrung gesorgt. Das war alle so. Und jetzt ist die Meldung aber wieder weg. Zum Glück sind wir immer noch bei einem Kilometerstau, 10 Minuten Zeitverlust Richtung Süd. Also viel schlimmer ist es geworden. Gut so.
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9: Das sind wir.
12: Ja, guten Morgen.
9: Und in dieser Stunde erwartet ich viel, viel unter anderem 8 Billets für ein erstes IB-Match dieser neuen Saison am Sonntag. Die kannst du gewinnen.
12: Vor allem noch ein Trikot, das neu ist, das jetzt rausgekommen ist für die Saison.
9: Ein Ticket-Trikot?
12: Ja, genau. Also es gibt gerade beides bei uns. Darum habe ich nachgedacht, komm, ich mache gerade alles in einem Wort.
9: Und natürlich auch ein absolutes Highlight aus meiner Sicht, Kaulitz-Brütsche. Bill und Tom Kaulitz, kennst du? Mit ihrer Serie Kaulitz und Kaulitz auf Netflix.
12: Ich habe Tokyo Hotel kennen.
9: Top Hotel ist natürlich die Band, wo sie beide drinnen spielen. Pauli zu Brütschen, die mit der neuen Staffel ab heute auf Netflix zu sehen sind. Treten an bei Bärchen und Hasi auf die 10 von 9. Und vorab bei den Tokyo-Hotel-Fans noch schnell etwas klarstellen.
1: Also ich möchte mal an alle Tokyo-Hotel-Hater etwas sagen. Mhm. Es ist mir ja scheißegal, wenn ihr sie nicht mögt. Aber hört auf, die Fans abschlagen. Ja. Und hört auf, die Fans seelisch fertig machen. Es lange.
9: Machen wir es nicht.
12: Wenn wir alle machen. Hallo.
9: Nein, nein, wir machen nichts. Wir machen nichts.
12: Ja, so kann man das sagen.
9: Wir sind ganz anständig.
12: Das gehört jetzt einfach.
9: Herzlich willkommen in dieser Morgenrunde.
12: Guten Morgen.

0: Schönen guten Morgen, das ist Energy Hit Music Only am Start an dem Donnerstag, 23. Juli 2026. Dein Morgenshow-Team nach wie vor da, Fiona Schelke.
1: Ja, guten Morgen.
0: Fiona, weißt du, was du 2002 gemacht hast?
1: 2002? Mhm. Nicht viel. Windeln geschissen, gerannt und zahnet. Aha, das war eins.
0: Dann kannst du mit dem Track von Anne-Marie 2002 und 2002.
1: Also, ich kann natürlich keinen Song, aber es ist 2002. So alt.
0: Nein, der Titel heisst 2002.
1: Ich wollte sagen, das kann doch nicht sein. Wieso kenne ich den Song so gut?
0: Ja, weil sie hat eine andere Erinnerung als das Jahr 2002 ja, als du. Gibt es Ausnächte von der Länge? Vorab immer der Film vor Wochen unter die Lupe nehmen. Und auch der ja, beamt einem zurück in die Anfangs 2000er Jahre. Toy Story, die Musik kennt man schon im Hintergrund. Der Teil Nummer 5, der in Kino kommt. Und das heisst etwas für eine Serie, wenn 5 Teile rauskommen, 1995. Boah. Da bist du noch nicht mal geplant, Fiona.
1: Ich war gar nicht. Ja.
0: Ich war 3 gewesen, im 95.
1: Nein, also
0: für
1: schon.
0: Mich ist das die Kindheitserinnerung und nicht nur für mich, nein, auch für Acts wie zum Beispiel Taylor Swift, die sich riesig gefreut hat, dass sie den neuen Titelsoundtrack für einen 5 Teil darf schreiben. I knew it, I knew you. Also der Titelsong für Swift ist sicher schon mal überzeugend. Jetzt ist aber die Frage, wie der Film ankommt, der in den Berner Kino anläuft. Clemens, bitte!
2: Hi, ich bin Lillipad. Lass uns spielen!
3: Aussterben! Nicht schon wieder!
4: Das Mal haben sie die Spielzeuge mit einem richtig gefährlichen Gegner zu tun, der modernen Technik. Die Bonnie kommt ein Intelligenz-Tablet über und hat für die anderen Spielsachen kein Interesse mehr.
5: Wir finden täglich immer mehr vergessenes Spielzeug.
6: Wir sind verloren!
4: Der Woody Bars und Co. müssen sich ihren Platz im Kinderzimmer zurückerobern und sich die grosse Frage stellen, haben klassische Spielzeuge in einer digitalen Welt überhaupt noch Platz?
7: Ich verliere Bonnie an dieses Gerät. You got a
8: friend in me. Star Command, bitte kommen!
4: Speziell 1995 ist es genau der erste Toy Story, der als erster komplett computeranimierte Kinofilm den klassischen Animationsfilm verdrängt.
9: Buzz Lightyear, ich komme in friedlicher Absicht.
4: Und Pixar zum erfolgreichsten Animationsstudio der Welt macht. Vor allem eben auch dank der Toy Story-Reihe. Die bisherigen 4 Teile allein haben zusammen weltweit mehr als 3 Milliarden Dollar eingespielt.
10: Verstärkung.
4: Der Erfolg ist einem genialen Konzept zu verdanken. Die Kinder haben Freude an den herzigen Spielsachen.
11: Unsere Mission auf diesem Planeten ist, ein Kind glücklich zu machen.
4: Und bei den Erwachsenen zieht der Nostalgieeffekt.
12: Bonnie braucht uns immer noch.
4: Und so ist Toy Story 5 für klein und gross.
13: Ich gehe mit dir.
14: Du denkst, ich kann das nicht.
4: Einmal mehr eine sehr emotionale Reise mit ganz vielen Tränen.
15: Das ist es.
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1: Ah.

0: dich zum ersten Spiel der Saison der Super League von IBE am Sonntag am Nachmittag gegen Sion und schenkt dir nicht ein Ticket, nicht zwei Tickets, sondern wie viel, Fiona?
1: 8 Tickets.
2: Das ist wirklich ein Hopp IBE mal 3. 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
0: Dafür hat man sich melden, ganz simpel via WhatsApp.
1: Genau, einfach sagen, hey, warum hast du unbedingt du mit deiner ganzen 8-grüppigen Gruppe?
0: 8-grüppige Gruppe?
1: 8-grüppige Gruppe. Unbedingt an diesem ersten Eröffnungsspiel von IBE musst mit dabei sein.
0: Und man merkt, das ist nicht so, Fiona, ihr Thema, wenn es um IBE geht. Sie, wo ihrem Vater der FC Basel.
1: Hey, kannst du mich nicht outen da? Vor allem für unsere IBE-Fans.
0: Sicher du nicht die Alten. Von Alten kommt sie und drückt lieber im FC Basel Däumen als IBE. Und darum wollte ich nicht nur wissen von dir, warum musst du mit deiner Crew gehen. Nein, ich wollte auch, dass du Fiona ein bisschen überzeugst, mal ins Stadion zu kommen. Der Uwe jetzt zugeschaltet, kommt von Koppigen, 46, Familienvater von zwei Kindern. Guten Morgen, Uwe.
1: Morgen.
0: Hallo.
4: Hi, guten Morgen.
0: Darf ich dir schnell fragen als Vater, Uwe? Käme es für dich in Frage, deine Tochter zum Beispiel zu infizieren mit dem FC Basel-Virus?
4: Never, never, ever.
0: Never! Fiona!
1: Okay. Ich habe ja eigentlich gar nicht dafür, das ist ja auch die Schuld von meinem Vater.
0: Und Uwe, weil für Fiona das alles Sachen sind, die sie noch nie gehört hat, kannst du ihr schnell erklären, was das da hier zum Beispiel für ein Lied ist? Wurzel, habe ich gehört?
4: Wurzel 5, Einlauflied, das gehört dazu, das Wichtigste.
0: Das Wichtigste. Nein, okay, was ist auch noch wichtig? Was passiert bei diesem Lied hier, Uwe? Kannst du das auch noch schnell erklären?
4: Das muss sein, das ist das Goal. Also wenn man da nicht die Schale hochhält als IBE-Fan, dann wird es übel.
1: Also schau jetzt mal, jetzt weiss ich eigentlich schon alles Wichtige. Ich weiss den Song zum Einlaufen und ich weiss den Song, wenn sie ein Goal machen, heisst, ich könnte jetzt an einem IBE-Match niemand würde checken, dass es mein erstes Mal ist,
0: ja,
1: oder?
0: Ja, du würdest dich integrieren. Und also. Uwe, du hast dich natürlich gemeldet mit einem guten Grund, warum du die Billie brauchst, vor allem für wen von eurer Familie? Uwe?
4: Die wünscht sich das. Ja, hallo, hört ihr mich?
0: Ja, jetzt hören wir dich wieder. Sorry, für wen? Okay. Von deiner Family brauchst du unbedingt?
4: Für meine Tochter, die ist 8 Jahre alt geworden und die wünscht sich seit Ewigkeiten auf ein IBE-Spiel mitzugehen und dort Vollgas zu geben. Ich meine, wie gesagt, Riedere kommt auch aus Koppige und da hat sie einen Andrang zu essen. Also die wird eine riesen Freude haben.
0: Und darum machen wir es kurz und schmerzlos. Uwe, du gewinnst nicht nur die 8 Billionen, nein. Und die tun wir aus Vater natürlich mit dem Nico Nagu neuen Trikot, das gestern ist vorgestellt worden, auch noch ausrüsten. Du gewinnst, hey!
4: Super, merci, merci, mega geil. Also die wird sich so freuen, echt cool.
0: Super, schön, sehr gern geschehen. Ein Fan muss verdient im Stadion sein. Fiona, die hat es nicht ganz verdient.
1: Hallo.
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1: Das Gute ist, es ist jetzt echt mal der Saisonstart, oder? Jetzt hast du noch ein bisschen Zeit und dann musst du schauen, jetzt von Monat zu Monat. Und irgendwann ist Ende Saison, siehst du mich schon in diesem Stadion.
0: Glaubst du ein Wort, Uwe?
4: Ich habe es nicht ganz akustisch verstanden. Sorry, ich glaube, meine Verbindung ist nicht so gut.
0: Ah, alles kein Problem. Sie hat gemeint, das Jahr sollte man sie dann irgendwann mal im Wankdorf antreffen, Fiona. Ich wollte nur wissen, ob du das glaubst oder nicht, weil ich glaube es nämlich nicht.
1: Warte.
4: Ich hoffe es, da wird es eine gute Mannschaft haben.
0: Also Hoffnung steht zuletzt. Uwe, dir viel Spass und Hopp IBE.
1: Genieß es.
4: Hopp IBE, merci.

0: die richtigen Beats serviert bei Energy Me Morgen und die richtigen Themen ebenfalls, wie immer bei den Good News am 9:30.
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0: 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Serviert von der Noah Dibassi heute Morgen.
2: Mit Medellin verbindet viele Leute in der Drogenkriminalität als innovative Idee in Sachen Umweltschutz. Dabei ist die kolumbianische Grossstadt genau in zweiterem eine Vorreiterin. Durch den Anbau von 2,5 Millionen Pflanzen und 1 Million Bäumen in den letzten Jahren bekämpft Medellin nämlich gerade erfolgreich die heissen Temperaturen. An den grünen Hotspots ist es etwa 4,5 Grad kühler, aber auch im Rest der Stadt ist das Thermometer im Schnitt um 2 Grad gesunken. Die Oberflächentemperaturen in Medellin sind von 40,5 auf 30,2 Grad gesunken und die Luft ist allgemein sauberer. Wegen dem erfolgreich angelaufenen Begrünungsprojekt in Medellin spienzelt immer mehr Städte auf Kolumbien über. Eine grüne Stadt hat halt schon ein bisschen mehr Charme als ein Haufen Klimaanlagen.
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0: Fiona, gibt einen schönen Donnerstag.
4: Ja, auf jeden Fall. Also heute Nachmittag einmal mehr um die 27 Grad. Es fühlt sich einfach nicht so heiß an, weil heute Beise wieder ein Thema ist. Ein bisschen weniger stark als gestern noch und trotzdem den Wind spürst. Geht aber gleich 12 Sonnenstunden und bleibt sicher den ganzen Tag trocken.
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0: Und weil ich keine Verkehrsnachricht für dich habe, schnell die Meldung von Steffi, die riesen Tokyo Hotel-Fan ist und sich auf den Tag lang gefreut hat.
5: Oh mein Gott, jetzt kommt Kalle zum Kalle zu Schaffel 3. Ich bin also wirklich, seit ich klein bin, seit ich 12 bin, Tokyo Hotel-Fan des Todes. Also ich habe immer die Plakate und alles von Bildern heim abgeküsst, bevor sie schlafen. Und habe jetzt jede Staffel durchgesuchtet, schaue immer Cowlitz Hills. Also ich bin wirklich ein grosser Fan. Und jetzt habe ich zwei Freundinnen daheim von Hamburg, die genauso Fan sind. Und dann wird heute so richtig Cowlitz und Cowlitz Staffel 3 hineingesuchtet.
0: Juhu! Und vor allem heute Morgen noch Energy weitergelost, weil schon in 20 Minuten treten die beiden bei Bärchen und Hasi an.
4: Also auch liebe Steffi am Einlassen lohnt.
0: In einem kleinen Special.
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0: Voran noch ein Act, der nicht ein weniger Hardcore-Fan gemeint hat.
4: Taylor Swift.
0: Mit
4: und ihre Swifties.
0: Swifties, genau. Da kommen sie mit der Fate of Ophelia für dich am 2.30 Uhr. Ganz einen guten Start in den Tag.
4: Guten Morgen.

0: Guten Abend, hier bei Energy, einen zum Auftreiben im Auto. Calvin Harris, gespielt am Tomorrowland.
1: Stimmt.
0: Schon noch gewesen, gell?
1: Und Rihanna ist übrigens mein erstes und wahrscheinlich bestes Konzert in meinem ganzen Leben bis jetzt.
0: Also die Fiona trifft es und holt es ab. We Found Love, aus nächstes um 20 von 9 bei Energy. Bevor wir aber den abspielen, wollen wir dir noch schnell das Auto schenken.
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0: Mini SUV, ich denke, du kommst ein bisschen mit Details um die Ecke, wo man sich vorstellen kann.
1: Ich überlasse ich unserem Autofanatiker.
0: Ja, okay, bin ich, gebe ich zu, ich kann mich begeistern für so ein Auto, vor allem eben, wenn das Interieur so daherkommt wie bei mir.
1: Ja, also muss ich sagen, ich habe ein einziges Mal von innen gesehen und bin immer noch hin und weg. Also es ist eigentlich wie vor eine halbe Leinwand, oder, die du noch drinnen hast.
0: Ist ja die Luxusmarke von Toyota, oder?
1: Richtig schön von innen, also von außen und innen. 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
0: 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Die Lenia ist auch mit dabei im Topf. Passend noch, ihre Begründung.
3: Ja, hallo, liebes Energy Team. Ich habe mich gefragt, warum ich gerne den Lexus hätte für diese Zeit. Und zwar, ich liebe es, mit meinen Töchtern Auto zu fahren, Fenster offen zu haben und Musik zu hören und dann einfach jeden Song mitsingen. Meine Kinder haben 90 mit mir mitgekriegt und ich konnte Wannabe mitkreischen und wir lieben es einfach in der freien Natur können und einfach anzufahren, wo wir wollen, an See gemütlich, einfach nur eine schöne Zeit zu haben. Das wäre unser Wunsch. Ich danke euch vielmals.
0: Der Inbegriff von Freiheit, oder Viola?
1: Jawohl.
0: Einen schönen Sommertag.
1: Bei mir
0: wäre es nicht Wannabe, sondern die Chance ist hoch, dass du irgendwo Rampen mal siehst mit dem Karren, die Scheibe dung und den Song mit. Wenn du auch mitsingen willst, im Nigu Nagu neuen Lexus, jetzt noch melden und morgen gewinnen.
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0: Energy hat alle Acts dabei, die einfach Power in einen frühen Donnerstagmorgen reinliefern können, auch wenn er nicht ganz so früh ist, aber gleich, man kann es brauchen.
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0: Ja, David Guetta und J-Lo mit Save Me Tonight. Geht nach den Wetteraussichten für dich.
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0: Gleich ein paar Wolken hat es im Himmel, Fiona, aber die sind nicht weiter tragisch.
3: Genau, so ein paar Schleierwolken und sicher gegen Nachmittag lösen sich auch die letzten Wölkchen noch auf. Geht nämlich am Nachmittag vor allem wieder eins. Viel Sonne und warme Temperaturen von 27 Grad. Kann eigentlich auch den Freitag und den Samstag noch dazu nehmen. Bis zu 29 Grad gibt es dann am Samstag. Ich will zwischen 10 bis sogar maximum 14 Sonnenstunden. Bleibt also mal ziemlich sonnig und trocken. Am Sonntag dann einfach für die Paare so ein bisschen die Erlösung, vor allem die Erlösung für die Natur, gibt dann nämlich dann endlich mal noch ein bisschen Regen dazu.
0: Ja, wobei das eben bei weitem nicht längt, haben wir auch schon gehört. Das ist ein Tropfen auf den heissen Stein. Mhm. Und gleich, wir nehmen jeden Regen, der kommt, weil die nächste Hitzewelle, die kommt auch schon wieder.
3: Vor, genau.
0: Nächste Woche, ne?

0: von 9 Uhr. Es wird gespielt Bärchen und Hase und das heute ganz speziell mit ganz hohem Besuch.
1: Ich muss durch den Monsun.
0: Nein.
1: Ach. Hinter die Welt.
0: Nein.
1: Also, am Ende der Zeit.
0: Tokyo Hotel hat doch aktuellere Songs.
2: I don't know where to
0: 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Ja.
3: So tut es.
0: Kaulitz Brütsch, jetzt Gast.
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0: Heute im Special Bärchen und Hasi zu Gast der Tom und der Bill Kaulitz, zwei Topstars, die jetzt gerade zu reden geben mit ihrer neuesten Staffel von Kaulitz und Kaulitz auf Netflix. Bill und Tom, ihr kennt die Regeln von Bärchen und Hasi soweit, oder?
6: Nicht wirklich, aber wir müssen was antworten und hoffen, dass es die gleiche Antwort ist, ne?
0: Ja, ungefähr so. Drei Fragen von mir jetzt an dich, drei Antworten von dir und dieselben dann an Bill. Und wenn drei übereinstimmende kommen, dann habt ihr gewonnen. So einfach ist das. Bill, ich stumme dich jetzt schon mal, damit du nicht hörst, was Tom zur Antwort gibt, okay?
7: Okay, Moment.
6: Genau, ich fange an und du hörst nichts mehr, Bill.
7: Okay, dann mache ich jetzt erstmal leise und dann bin ich gleich wieder da. Okay, viel Glück, Tom.
6: Dankeschön.
0: Tom, die erste Frage. Bill hatte schon x Frisuren, die er ausprobiert hat. Welches war aus seiner Sicht die schlimmste?
6: Die erste. Also die mit dem schrägen Pony.
0: Echt? Die ihn so berühmt gemacht hat?
6: Ja, aber ich sage jetzt einfach mal, die hat mir am wenigsten gefallen.
0: Dann hören wir mal, was er dazu sagen wird. Kommen wir zu dir und Heidi. Ich möchte von dir wissen, was ist dein Kosename für deine Heidi?
6: Da sind aber auch viele. Was wird da antworten? Einfach nur Schatz.
0: Schatz? Einfach nur Schatz?
6: Ja.
0: Ist doch gut. Und noch zur letzten Frage, zur Sexfrage. Liegt auf der Hand. Tom, hattest du schon mal Sex zu deiner oder eurer eigenen Musik?
6: Zu vielen Songs, also zu sehr vielen Songs. Aber zum Beispiel auch zu Melancholic Paradise, zu sogar Bills Solo-Songs sogar auch schon. Also ich würde sagen, fast sogar schon zu jedem Song.
0: Und zu welchem Song hat es am besten funktioniert?
6: das ist zu allen gut. Aber die einen guten Rhythmus haben. Also Melancholic Paradise funktioniert schon mal ganz gut.
0: Dann holen wir Bill zurück. Bill!
7: Ich bin wieder da.
0: Top, dann kommen wir gleich zur ersten Frage. Welcher von deinen Hairstyles hat Tom am wenigsten gefallen?
7: Okay, welchen am wenigsten? Ich würde sagen, meine langen blonden Haare.
0: Nein, komm, ist schon vorbei, schon durch, stimmt nicht?
7: Ach echt, wieso? Was hast du denn gesagt, Tom?
6: Ich habe gesagt, die mit dem schrägen Pony, aber ich keine Ahnung. Ach, die haben mir alle nicht gefallen.
0: Oh, das ist aber gemein. Komm noch, die anderen Fragen trotzdem. Weißt du, wie Tom Heidi zum Kosenamen sagt?
7: Also ich würde sagen, das, was ihr am häufigsten benutzt, ist einfach nur Schatz.
0: Ja, das stimmt. Leider trotzdem immer noch verloren, weil es drei Übereinstimmungen braucht. Aber zuletzt noch die Sexfrage. Zu welchem Song von euch hat Tom am liebsten Sex?
7: Melancholic Paradise zum Beispiel.
6: Ja, also ich würde sagen, wir haben trotzdem gewonnen.
0: Ja, komm, gönnen wir. Ausnahmsweise kriegt ihr das Wellness-Wochenende in der Schweiz.
6: Yeah. Yeah. Ab zum Wellness-Machen in die Schweiz.
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6: Noah Dibassi.
7: Wegen Drogenkontrolle in den Ministerien von Frankreich sind jetzt erste Regierungsbeamte entlassen worden. Mitte Juni hat der französische Premierminister Sébastien Lecornu unangekündete Drogentests für Behördenmitarbeiter in Auftrag gegeben. So soll der Staat in seinem Kampf gegen Drogenkriminalität glaubwürdig bleiben. Nach ersten positiven Drogentests bleibt auch der Premierminister konsequent und stellt die betroffenen Mitarbeiter vor die Tür. Die Kontrolle sagen außerdem keine einmalige Sache gewesen, sondern würden jetzt regelmässig durchgeführt werden. Nicht nur die Hitze und die Trockenheit machen der Landwirtschaft zu arbeiten, auch der immer häufiger auftretende Hagel führt dieses Jahr zu grossen Ernteausfällen. Gerade um Chur, um Winterthur und im Tessin sind riesige Hagelkörner vom Himmel gekommen und haben einen Teil der Gemüse und Früchte, die dort am Wachsen waren, zerstört. Trotz Hagelschutznetz rechnen die Weinbauern im Tessin mit Verlusten von mehreren hunderttausend Franken. Coca-Cola Zero hat einen neuen Look und sorgt damit für Verwirrung bei den Konsumenten. Jahrelang war die zuckerfreie Cola-Variante schwarz auf rot beschriftet und hat sich so klar vom rot-weißen Original unterschieden. Neu kleidet sich die Zero-Version aber gleich wie das normale Coca-Cola, wie Schweiz heute zuerst berichtet. Nur der Deckel bleibt weiterhin schwarz. Laut 20 Minuten hat das neue Design schon jetzt für Chaos gesorgt, zum Beispiel in Restis, wo das Gefühl hatten, sie hätten die falsche Version serviert bekommen.
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9: Fiona, ich habe gestern Abend auch ein bisschen übermüdet, ehrlicherweise, noch einen Film geschaut im Fernsehen.
10: Was für
9: einen? Und weil ich wieder habe gerannt, habe ich gedacht, komm, jetzt will ich mal die Wetteraussichten von dir unter dieser Filmmusik hören. Forrest Gump habe ich geschaut und das hat mich einmal mehr wieder verwünscht. Fiona, wie kommen die Wetteraussichten für heute und die nächsten Tage daher?
10: Was soll ich sagen? Einmal mehr sieht es traurig aus, dass halt doch noch kein Regen in Sicht ist. Wir brauchen jetzt einfach noch ein bisschen mehr Geduld, weil heute wird es heiss für alle Pflänzchen. Aber sonst ist es halt schon ein bisschen schön.
9: Es passt nicht so, gell? Es ist echt wieder schön vor uns.
10: Also es ist halt schon so, wir warten immer noch so ein bisschen sehnsüchtig auf den Regen, den die Natur definitiv nötig hat. Aber sonst wollte ich mich eigentlich nicht beklagen. Es gibt nämlich noch mal einen schönen sonnigen Tag. Am Nachmittag definitiv wieder Badewetter angesagt. Das Ganze bei Maximaltemperaturen von 27 Grad. Einmal mehr geht aber noch ein bisschen beißen. Darum fühlt sich das Ganze vielleicht gleich nicht so heiß an.
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9: Gar nicht eine gute Meldung, die da reinkommt von der A1 Bern Richtung Zürich-Höhe. Oftringen, Fahrzeugbrand, aufpassen, dort der Pannenstreifen blockiert. Gefährlich, gefährlich. Richtung Süden haben wir noch eine Meldung von Gotthard, wobei ja fast kann man das ignorieren, nur einen Kilometer Stau, 10 Minuten Zeitverlust, also halb so tragisch. Der
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9: Und zum Stundenstart für dich, die 9. Pause. Meghan Trainor, eine von meinen absoluten Lieblingsacts, wenn es um gute Laune geht. Es gibt kaum eine, die es schafft, wie sie, in die gute Laune reinzupfeffern mit dem Hit Get In Girl. Come on, you're free, Hat es wieder einen mehr rausgeholt? Trifft es auch die Vibe, Fiona?
10: Absolut. Ich sehe auch immer schon Musikvideos. Alles schön bunt und fröhlich und am Umhüpfen. Ich habe ein bisschen Sommergefühl.
9: Geht's jetzt für dich? Guten Morgen.
10: Morgen.

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0: 20 ab 9 haben wir jetzt den Gott.
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0: Wir reden gerade darüber, was es heisst, wenn jemand einem einen Strich durch die Rechnung macht oder etwas. Fiona, ich hab's dir schon gesagt gestern, beim TÜV-Fahren hat mich ein Wespe gestochen und hat mir ziemlich einen Strich durch die Rechnung
5: also
0: gemacht.
5: Also gerade zweimal, oder?
0: Ja, doppelt. Also es war so ein heftiger Aufprall für das Wespe, dass es einfach mit dem Stachel ist in meinem Bein bleiben hängen und der Rest ist weg gewesen. Nur noch so ist es im Bein reingehangen und das hat brennt. Es war mir so peinlich gewesen. Es hat mir so weh.
5: Aber wir haben auch schon davon gehabt, du bist mit Kurzhose auf dem TÜV gewesen.
0: Ja, das müsst ihr jetzt nicht sagen.
5: Also ein bisschen oder?
0: Da habe ich schon Ärger bekommen. Und zu Recht natürlich, so dumm, gegen Karma zugeschlagen.
5: Richtig so.
0: Aber es hat mich so wehgetan, in der Stadt, dass ich auf der Hauptstrasse, einfach zumindest auf der Strasse, wollte anhalten und wollte absteigen und den huren Stachel aus meinem Bein rausnehmen. Habe ich aber nicht können, weil ich jetzt im Verkehr
5: bin. Ja, das hat er ein bisschen erst recht durch die Rechnung gemacht,
0: definitiv,
5: oder?
0: Ja.
5: Was bedeutet es, wenn man jemandem einen Strich durch die Rechnung macht?
6: Ja, ich kenne mich nicht so aus mit Steuern. Ja, wenn man da so jemanden verarscht bei den Steuern.
5: Dann macht man jemandem einen Strich durch die Rechnung?
6: Ja.
5: Wie kommst du auf das?
6: Ja, es klingt so, es klingt richtig.
7: Ein Strich durch die Rechnung? Vielleicht weniger Lohn? Also es klingt so, als würde man irgendetwas mit Geld zu tun, vielleicht mit Lohn wegen einem Strich durch, ja. Also vielleicht, ja, wenn man weniger Lohn bekommt als vor.
5: Was sagst du den Leuten, die vielleicht ab und zu mal einen Strich durch die Rechnung bekommen?
7: Ja, halt schlechte Arbeiter.
5: Was würdest du denen für einen Tipp geben?
7: Ja, sie sollten halt wirklich bei der Arbeit, ihre Arbeit machen, auch den Chef zulassen und wirklich machen, was sie müssen machen und nicht nur einfach ganz sagen, sie machen es später.
5: Und sonst passiert was?
7: Ja, sonst bekommen wir wieder einen Strich durch die Rechnung.
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0: Durch Schnaufen mit den Fugees aus dem 1996 Killing Me Softly. Dann gehen wir wieder in die Aktualität rein mit der Mabel. Don't call me up. Und zwischenzeitlich wollen wir noch 150 Franken verschenken.
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0: Das wollen wir hier bei Energy. Spende hier Hosen anhaben und dir deinen Tag noch ein bisschen verschönern.
2: Wie immer, oder?
0: Auch wenn es bis jetzt nicht so gut gelaufen ist.
2: Ja, gibt's.
0: Energy-Hörerin Anja, auch Fiona, ist
2: ja,
0: ein bisschen der Wundin.
2: Ja, stark gewesen.
0: Ja, hat beim Arbeiten ein bisschen Planungsänderungen gehabt. Und dementsprechend haben wir jetzt ein bisschen zwischen den Zielen gehört, nicht gerade ihren Tag. Und trotzdem haben wir gesagt, hey komm Anja, probier's doch, erkenn den Song und gewinn Geld, einfach interpret und dort, du brauchst es auf. Der kleine Ausschnitt, sie hat du gemeint.
3: Ja, ich kenne ihn, aber ich kann jetzt ehrlich gesagt den Interpret nicht.
0: Lass die Zeit.
3: Ja,
0: komm, Anja,
3: ich wollte noch ein Radio hören, für zu hören.
0: Ja.
3: Und dann wollte spicken, aber nein,
0: ich
3: fall
0: nicht. Nein, sag's nicht, Anja.
2: Oh Mann.
3: Wirklich nicht.
0: Ach Mensch! Ja, leer ausgegangen ist.
2: Mensch!
0: 50 Stutz, tust du jetzt wieder in den Jackpot?
2: Genau, Kaching. Und sagt, wir spielen morgen um 200 Stutz. Das macht gut, Jing.
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2: Konflikte am Arbeitsplatz nehmen zu und immer mehr Leute werden missbräuchlich gekündigt, berichtet die Rechtsschutzversicherung AXA ARAG. Darum suchen sich Arbeitnehmende immer öfter juristische Beratung. Der Grund für die Zunahme der Konflikte sehen Expertinnen im grösser werdenden Spardruck von Unternehmen, schreibt das SRF. Außerdem sei der Umgang mit Mitarbeitenden für Vorgesetzte schwieriger geworden, weil das Arbeiten immer mobiler wird. Es erinnert an Bilder aus den 80er Jahren. Tele Zürich hat ein Video veröffentlicht, wo man sieht, wie in der Nähe vom HB Zürich am helllichten Tag Crack geraucht und verkauft wird. Für die Anwohnenden sagt das aber kein ungewohnter Anblick. Seit einiger Zeit hat sich der offene Drogenkonsum rund um den Hauptbahnhof wieder normalisiert, sagen sie. Die Stadt Zürich verfolgt zwar beim Drogenhandel und Konsum im öffentlichen Raum eine Nulltoleranz, die steigende Popularität von Crack hat man bis jetzt aber nicht abdämpfen. Nicht nur die Hitze und Trockenheit machen der Landwirtschaft zu arbeiten, auch der immer häufiger auftretende Hagel führt dieses Jahr zu grossen Ernteausfällen. Gerade um Chur, um Winterthur und im Tessin sind riesige Hagelkörner vom Himmel gekommen und haben einen Teil der Gemüse und Früchte, die dort am Wachsen waren, zerstört. Trotz Hagelschutznetz rechnet die Weinbauern im Tessin mit Verlust von mehreren hunderttausend Franken.
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4: Ja, es geht auch heute wieder einmal schön aus. Viel Sonne gibt es, bis zu 12 Sonnenstunden, die wir geniessen dürfen. Das Ganze bei Maximaltemperaturen von 27 Grad heute Nachmittag. Eigentlich mehr spürst aber auch wieder Beise. Darum fühlt sich das Ganze dann vielleicht gleich nicht ganz so heiß an. Trotzdem, draussen zum Mittagessen, Sonne geniessen ist definitiv angesagt.
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1: Ein Fahrzeugbrand ist schuld, dass es staut auf der A1 Richtung Zürich. Zwischen Verzweigung Wickertal und Oftringen haben wir immer noch Verkehrsbehinderung wegen dessen auf dem Pannenstreifen. Also der Sorge, in der Tür musst. Allgemein hoffe ich, dass nicht der Wurm drinnen ist. Heute an diesem Donnerstag, 23. Juli.
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1: Energy. Ich würde meinen, Fiona, wir haben uns ein Bein ausgerissen heute Morgen, dass man, auch wenn man nicht so einen super starken Tag hat, verwünscht, dass man gleich einigermaßen.
4: Ja, nein, das Beste geben würde ich meinen.
1: Auch wenn das Beste vielleicht nicht gut genug ist. Wir nehmen morgen wieder einen Anlauf. Für uns heisst es jetzt nämlich
4: genau.
1: Morgenshow. Streichzegel und wir lassen in diese Stunde mit viel, viel Musik rein. Kygo wartet auf die Robin Schulz, Ariana Grande, Ray Garvey, Kelly Hilson, Dua Lipa. Ich kann noch ewig weiterfahren.
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1: Da ist der Name Programm. Start macht der Kygo mit Save My Love und Fiona und Schelke sagen Tschüss und bis morgen.
4: Ja, geniessen den Tag und bis

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0: schönen Vormittag mit Energy von dem Donnerstag, 23. Juli. Es ist 11 Uhr.
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0: Aus dem Nachrichtenstudio Noah Di Bassi.
2: Beim Wandern sollte man sich dieses Jahr nicht auf die Erfahrungen von früher verlassen. Der Schweizer Alpenclub SAC warnt vor veränderten Verhältnissen in den Bergen. Wegen der anhaltenden Hitze sind gewisse Routen viel gefährlicher als sonst, erklärt der Bergführer Severin Karrer gegenüber SRF. Der Schnee und die Gletscher sind stärker geschmolzen und haben unbekannte Bergspalten freigelegt. Zudem sei die Steinschlaggefahr dieses Jahr grösser als sonst. Konflikte am Arbeitsplatz nehmen zu und immer mehr Leute werden missbräuchlich gekündigt, berichtet die Rechtsschutzversicherung AXA ARAG. Darum suchen sich Arbeitnehmende immer öfter juristische Beratung. Der Grund für die Zunahme der Konflikte sehen Expertinnen im grösser werdenden Spardruck von Unternehmen, schreibt das SRF. Außerdem sei der Umgang mit Mitarbeitenden für Vorgesetzte schwieriger geworden, weil das Arbeiten immer mobiler wird. Es erinnert an Bilder aus den 80er Jahren. Tele Zürich hat ein Video veröffentlicht, wo man sieht, wie in der Nähe vom HB Zürich am helllichten Tag Crack geraucht und verkauft wird. Für die Anwohnenden sagt das aber kein ungewohnter Anblick. Seit einiger Zeit hat sich der offene Drogenkonsum rund um den Hauptbahnhof wieder normalisiert, sagen sie. Die Stadt Zürich verfolgt zwar beim Drogenhandel und Konsum im öffentlichen Raum eine Nulltoleranz, die steigende Popularität von Crack hat man bis jetzt aber nicht können abdämpfen.
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0: Um die 21 Grad messen wir momentan an dem Donnerstag, wo wir ganz viel Sonnenstrahlen dürfen geniessen. Nebst ein paar Quellwölkli über den Bergen. Temperaturen von 25 bis 29 Grad gibt es dann heute am Nachmittag. Morgen am Freitag haben wir am Nachmittag zum Teil höhere Wolkenfelder, aber sonst auch viel Sonnenschein und sommerlich warm mit bis zu 31 Grad.
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0: Ich schicke liebe Grüße zu dir ins Auto am 2 Minuten nach der 11 und sage dir, wo du im Stau stehst in der Region Basel. Auf der A3 Richtung Zürich, ab dem Grenzübergang Basel-Saint-Louis bis zu der Verzweigung Wiese. In der Region Zentralschweiz haben wir Stau am Gotthard, auf dem Weg in Süden runter, auf der A2 Luzern Richtung Gotthard. Ab Wasser bis Göschenen 2 Kilometer, heisst für dich 20 Minuten, wo du mehr musst rechnen und in der Gegenrichtung genau das gleiche liegen. Auch hier sind es 2 Kilometer und 20 Minuten. Minuten mehr. Eine gute Fahrt.
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0: Das ist dein Vormittag auf Energy von diesem kleinen Freitag. Der Donnerstag, 23. Juli haben wir es. Kannst dich freuen auf guten Sound in den nächsten Stunden.

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0: Somebody. So starten wir in die Mittagspause von dem Donnerstag, 23. Juli.
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0: Ein Update gibt's von der Noa Di Bassi.
2: Jetzt ist klar, wer das dritte Opfer vom SVP-Grossrat Patrick Frey gsi ist. Bis jetzt hat man nur gewusst, dass der mittlerweile verhaftete Politiker seine Ex-Freundin und ihre minderjährige Tochter betäubt und sexuell missbraucht hat. Später ist dann noch herausgekommen, dass er das Gleiche an einer dritten Person 140 Mal angetan hat. Dabei handelt es sich laut mehreren Medien um seine Ex-Frau, die 13 Jahre unter den Übergriff hat müssen leiden. Die Anwaltschaft wirft an Patrick Frey unter anderem mehrfach versuchten Mord vor, weil die K.O.-Tropfen Frauen in Lebensgefahr gebracht haben. Wer auf einem Besucherparkplatz parkiert, ohne jemanden zu besuchen wollen, muss grundsätzlich keine Busse zahlen. Das hat das Bundesgericht jetzt entschieden. Wenn das Feld einfach mit Besucher angeschrieben ist, darf die Polizei nichts machen. So eine Tafel ist nämlich kein offizielles Verkehrsschild. Wenn neben dem Parkplatz aber eine Parkverbotstafel steht, dann macht man sich straffällig, wenn man das Auto dort parkiert. Der Tagesanzeiger schreibt zudem, dass die Weisung vom Bundesgericht nur für die Polizei gilt. Private Kontrollunternehmen können weiterhin Entschädigungen verlangen. Beim Wandern sollte man sich dieses Jahr nicht auf die Erfahrungen von früher verlassen. Der Schweizer Alpenclub SAC warnt vor veränderten Verhältnissen in den Bergen. Wegen der anhaltenden Hitze sind gewisse Routen viel gefährlicher als sonst, erklärt der Bergführer Severin Karrer gegenüber SRF. Der Schnee und die Gletscher sind stärker geschmolzen und haben unbekannte Bergspalten freigelegt. Zudem sind die Steinschlaggefahr dieses Jahr grösser als sonst.
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0: Ein Mittag, den du für uns geniessen kannst. Bei Temperaturen von um die 22 Grad momentan. Am Nachmittag wird es noch ein bisschen wärmer. 25 bis 29 Grad gibt es. Viel Sonnenstrahlen, nur ein paar Quellwölkchen über den Bergen. Und genau so machen wir morgen am Freitag weiter. Am Nachmittag zwar ein paar höhere Wolkenfelder, sonst aber auch viel Sonnenschein. Und sommerlich warm ist es bei 28 bis 31 Grad.
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0: 3 ab 12 haben wir es und Stau geht es in der Region Basel auf der A3 Richtung Zürich, ab dem Grenzübergang Basel-Saint-Louis bis zu der Verzweigung Wiese. Dann auch in der Region Zentralschweiz auf der A2 Luzern Richtung Gotthard am Amsteg bis Göschenen. 5 km Stau heisst für dich 50 Minuten, wo du mehr musst rechnen und auch auf dieser Strecke ein Stau ab Buchs bis an den Seelisberg-Tunnel. A2 Chiasso Richtung Gotthard, ab Quinto bis Airolo. 4 km Stau heisst für dich ganze 40 Minuten, wo das länger dauert. Wünsche dir viel Geduld und eine gute Fahrt.
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0: Mittagspause-Zeit. Ich hoffe, hast du etwas Gutes dabei oder gehst etwas Feines holen. Gönnst dir etwas Gutes, vielleicht etwas Vegetarisches mal zur Abwechslung, oder? Aber da gibt es so einen, oder? So, mein Liebling, was er so sagt.
4: Ja, die Scheiben weg ist immer nur weg. Nehmt Fleisch, das ist gesund.
0: In dem Sinne, gut.
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0: Tom Grennan, Don't Break the Heart. Das ist dein Nachmittag mit Energy.
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0: Es ist 20 auf 12.
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0: Bist du eher der Chiller oder eher der, der sagt, ich muss etwas erleben in der Ferien? Also ich bin ganz klar eher der Typ, der nicht ruhig sitzen kann. Noah Dipasi aus der Energy News Redaktion. Was für ein Typ bist du in der Ferien?
4: Also ich bin ganz klar eine Chillerin. Ich liebe es einfach rumliegen und genau nichts müssen machen. Aber ich habe jetzt hier eine Studie gefunden, die zeigt, dass das gar nicht mal so normal ist. Also viele sind so ein bisschen wie du drauf. Mastercard, also Kreditfirma, hat eine Studie gemacht mit Touris in Europa. 27'000, um genau zu sein. Und hat die gefragt, ja, was machen die denn genau so in diesen europäischen Ländern, die nicht Zeit verbringen? Stellt sich raus, über die Hälfte ist da, um etwas zu lernen.
0: Siehst du nur? Also, es wäre ja auch, es wäre langweilig, wenn wir einfach nur am Strand liegen und chillen. Ein Grund, warum ich nie mit meiner Mami in die Ferien wollte, weil die chillt wie du, Noah. Einfach nur am Strand. Hey, aber was genau machen denn die? Was hat man jetzt herausgefunden? Was machen die in den Ferien?
4: Also wenig erstaunlich ist es für die meisten Leute irgendwie am coolsten, um eine neue Sprache zu lernen im Ausland. Es gibt ja auch Sinn, du bist gerade an einem neuen Ort und es ist ja schon ein mega cooles Gefühl, wenn man dann so ein bisschen mit den Einheimischen plaudern nicht.
0: Das ist natürlich das beste Gefühl, wenn du ein bisschen rauskommst. Aber nachher brauchst du die Sprache eigentlich nur für die Ferien und nachher nicht mehr, wenn du daheim bist. Trotzdem, das Ganze nennt sich offenbar Skilly Day. Warum?
4: Das ist eine Wortzusammensetzung aus 2 englischen Wörtern. Holiday, was so viel wie Ferien heisst, und Skills, also Fähigkeiten. Und das ist jetzt irgendwie ein Ding. Ich weiss auch nicht, ob ich es nicht verstehe. Ich weiss nicht, wie es euch da rausgeht, aber für mich ist das auf jeden Fall nicht.
0: Skilly Day, Kompetenzferien auf Deutsch gesagt. Hey, was für ein Typ bist du? Kannst du mir es jetzt rasch durchgeben via WhatsApp?
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0: Damit du geniessen kannst, das machen wir mit Post Malone und Chemical. Hier auf Energy am 12:30. Willkommen bei uns in der Show.
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0: Ja, einen richtig schönen Donnerstag gibt es heute. Mit ein paar hohen Wolkenfeldern und ein paar harmlosen Quellwolken über den Bergen. Sonst recht sonnig den ganzen Tag.

0: Zürich ab Basel-Kannenfeld bis zu der Verzweigung Wiese. In der Region Zentralschweiz stehst du 5 km im Stau am Gotthard auf dem Weg in den Süden runter, ab Amsteig bis Göschenen. 50 Minuten musst du sicher mehr rechnen und auch auf dieser Strecke hast du Stau ab Buchs bis an Seelisberg-Tunnel. Dann in der Gegenrichtung 4 km Stau ab Quinto bis Airolo brauchst du um die 40 Minuten sicher länger. Wünsch dir viel Geduld und ein gutes Ankommen an dein Ziel.
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0: Falls du irgendwo in der Kantine drin bist oder so, oder zuhause im Homeoffice, geh noch kurz voraus, wenn du schon Mittagspause hast. Es lohnt sich, kurz den Kopf an die Sonne strecken. Das ist ehrlich, sorry.

0: Christina Aguilera, Lil Kim, Mia und Pink, Lady Marmalade. Deine Mittag für Energy. 20 vor 1 haben wir es. Und es gibt einen Ort in der Schweiz, dort gibt es richtig guten Wein. Herzensgute Menschen. Ein extrem sympathischer und lustiger Dialekt und eine wundervolle Bergkulisse. Und öppe würde ich behaupten, das beste Raclette.
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0: 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In der Nähe ein Campingplatz und einfach gute Stimmung. 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Und die besten Schweizer Bands. Schmetterling im Bauch, ab dem Sommer schon. Reiset A aus der Innerschweiz. Hex. Aus der Ostschweiz kommen wir zusammen. Noemi Besa ist mit dabei am Open.

0: wirklich international Acts. DJ Kai Go ist auch mit dabei am Open Gampel 2026. Es ist ein Line-Up, das sich zeigen kann. Und was wir die ganze Woche da parat haben, ist eigentlich auch frech und unglaublich. Wir haben 2 4-Tages-Pässe auch heute wieder. 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Das Einzige, was du machen musst, ist deinen Lieblingsferienort in der Schweiz erzählen.
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0: Loreen mit Tattoo. Das ist dein Donnerstag mit Energy. Wir starten zusammen in Nachmittag.
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0: Mit dem Update von der Noa Di Bassi.
2: Jetzt ist klar, wer das dritte Opfer vom SVP-Grossrat Patrick Frey war. Bis jetzt hat man nur gewusst, dass der mittlerweile verhaftete Politiker seine Ex-Freundin und ihre minderjährige Tochter betäubt und sexuell missbraucht hat. Später ist dann noch herausgekommen, dass er das Gleiche an einer dritten Person 140 Mal angetan hat. Dabei handelt es sich laut mehreren Medien um seine Ex-Frau, die 13 Jahre unter den Übergriff leiden musste. Die Staatsanwaltschaft wirft an Patrick Frey unter anderem mehrfach versuchten Mord vor, weil die K.O.-Tropfen Frauen in Lebensgefahr gebracht haben. Wer auf einem Besucherparkplatz parkiert, ohne jemanden zu besuchen wollen, muss grundsätzlich keine Busse zahlen. Das hat das Bundesgericht jetzt entschieden. Wenn das Feld einfach mit Besucher angeschrieben ist, darf die Polizei nichts machen. So eine Tafel ist nämlich kein offizielles Verkehrsschild. Wenn neben dem Parkplatz aber eine Parkverbotstafel steht, dann macht man sich straffällig, wenn man das Auto dort parkiert. Der Tagesanzeiger schreibt zudem, dass die Weisung vom Bundesgericht nur für die Polizei gilt. Private Kontrollunternehmen können weiterhin Entschädigungen verlangen. Für den Glarner Skiort Brunnwald hat das letzte Stündchen geschlagen. Nach jahrelangen finanziellen Defiziten in Millionenhöhe stellen die Sportbahnen jetzt den Skibetrieb ein. Offen bleibt nur die Gondelbahn für Winterwanderer. Das Skiende kommt nicht bei allen Bewohnenden vom autofreien Bergdorf gut an. Besonders die Ferienhausbesitzer, die teilweise viel gegeben haben für den weiteren Erhalt der Bahn, sind hässig. Die Hoteliers von Brunnwald hingegen nehmen die Skiliftschliessung etwas gelassener. Sagen ja nicht nur im Winter schön.
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0: 22 bis 23 Grad messen wir zum Starten in den Donnerstagnachmittag rein. Wir haben bis zu 28 Grad heute am Nachmittag, wo wir können erreichen können. Es gibt einen wunderbaren Donnerstag, viel Sonnenstrahlen, ein paar hohe Wolkenfelder und ein paar harmlose Quellwolken über den Bergen. Morgen am Freitag machen wir so schön sommerlich weiter. Da erreichen wir sogar Temperaturen von 29 bis 31 Grad.
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0: Drei haben wir. Schicke liebe Grüße zu dir ins Auto. Wo du aufpassen musst wegen Gegenständen auf der Fahrbahn, auf der A13. Chur Richtung Sargans, ab Zitzers bis auf Landquart, hat nämlich Gegenstände auf der Fahrbahn. Also genauer gesagt, Pneuteile liegen dort umeinander. Darum aufpassen. Region Basel gibt es Stau auf der A3, der Verzweigung Rheinfelden Richtung Deutschland, ab der Verzweigung Rheinfelden bis an die Ausfahrt Rheinfelden West und auf der A3 Richtung Zürich ab Basel St. Johann bis zu der Verzweigung Wiese. Auch Stau gibt es in der Region Zentralschweiz auf der A2 Richtung Gotthard, ab Amsteig bis Göschenen 5 km. Heisst für dich 50 Minuten, wo du mehr musst rechnen, und in der Gegenrichtung sind es 4 km. Heisst 40 Minuten, wo das Ganze länger geht. Dann auch noch anstehen auf der A2 Richtung Gotthard, ab Buchs bis an Silisberg-Tunnel. Wünsche dir viel Geduld und eine gute Fahrt.
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0: Zusammen starten wir in Nachmittag von dem kleinen Freitag, der Donnerstag, 23. Juli, auf Energy ist das. Und Donnerstag heisst bei uns immer, es gibt den neuesten Kino- oder Streaming-Tipp von unserer Seite. Wir haben mal auf der Straße nachgefragt, weiss man überhaupt, was momentan bei dem schönen Sommerwetter im Kino läuft?
4: Ich habe keine Ahnung.
5: Bald kommt Spider-Man.
4: Ja. Und ja. Odyssey, stimmt. Ja, Odyssey. Das weiß ich, was.
5: Da wollen wir hin.
4: Scary Movie? War ich ja neulich. Toy Story.
5: Sesamstraße 3 kommt, glaube ich, auch.
4: Ja. Toy Story, geiler Call. Toy Story 5.
0: Toy Story 5, genau. Das stellen wir dir in den nächsten 20 Minuten im Energy Onscreen ein bisschen näher vor. 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
0: Und manchmal muss man sich auch bedanken. Also merci, dass du eingeschaltet hast auf Energy. Danke vielmals. Ich bin Lara Kürbisch und hier für dich bis am 7.

0: zusammen geniessen wir den Nachmittag auf Energy. Jetzt geht 20 ab 1. Willkommen!
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0: So, du kannst schon mal Popcorn parat machen und dir richtig bequem machen in einem gemütlichen Sessel. Weil es ist wieder Donnerstag und das heisst, es gibt einen neuen Kinofilm. Ich habe mich gerade gefreut. Ich habe eine riesige Geschichte zu diesem Kinofilm. Also erstens mal geht es um die Spielzeuge, die zurück sind, nach über 30 Jahren, wo der erste Film rausgekommen ist, in den 90er Jahren, Toy Story, oder? Mit dem Woody, den kennst du sicher noch, mit dem Cowboy-Hut, mit dem Buzz und seinen Freunden. Hey, ich habe Toy Story 2, der bin ich etwa 5 oder 6 gsi im Kino geschaut mit meiner Oma. So Nachmittagskino-Vorstellung. Und meine Oma ist einfach fadengrad eingepennt. Ist einfach eingeschlafen. Also ich weiss nicht, wie kann man einschlafen bei Toy Story? Ja, ich bin nachher nie mehr mit meiner Oma ins Kino. Toy Story 5 mittlerweile draussen, seit heute. Und aus dem Film Experten-Team erzählt uns etwas über den Film. Der Philipp Clemens.
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2: Hi, ich bin Lilypad. Lass uns spielen.
3: Aussterben, nicht schon wieder.
4: Das Mal haben die Spielzeuge mit einem richtig gefährlichen Gegner zu tun. Der modernen Technik. Die Bonnie kommt ein Intelligenz-Tablet über und hat für die anderen Spielsachen kein Interesse mehr.
5: Wir finden täglich immer mehr vergessenes Spielzeug.
6: Wir sind verloren!
4: Woody, Buzz und Co. müssen sich ihren Platz im Kinderzimmer zurückerobern und sich die grosse Frage stellen, haben klassische Spielzeuge in einer digitalen Welt überhaupt noch Platz?
7: Ich verliere Bonnie an dieses Gerät. You got a
4: Starcomment, bitte kommen! Speziell 1995 ist es genau der erste Toy Story, der als erster komplett computeranimierte Kinofilm den klassischen Animationsfilm verdrängt.
8: Buzz Lightyear, ich komme in friedlicher Absicht.
4: Und Pixar zum erfolgreichsten Animationsstudio der Welt macht. Vor allem eben auch dank der Toy Story-Reihe. Die bisherigen 4 Teile allein haben zusammen weltweit mehr als 3 Milliarden Dollar eingespielt. Der Erfolg ist einem genialen Konzept zu verdanken. Die Kinder haben Freude an den herzigen Spielsachen.
9: Unsere Mission auf diesem Planeten ist, ein Kind glücklich zu machen.
4: Und bei den Erwachsenen zieht der Nostalgieeffekt.
10: Bonnie braucht uns immer noch.
4: Und so ist Toy Story 5 für klein und gross.
11: Yeah, ich gehe mit Ihnen.
12: Du denkst, ich kann das nicht.
4: Einmal mehr eine sehr emotionale Reise mit ganz viel Tränen.
13: Das ist es.
1: 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Hello.

0: von der Tate McRae. Deinen Nachmittag mit uns von Energy um 13:30.
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0: Ein Bodywetter angesagt. Perlen-Sommerwetter zum Geniessen. Da kann man sich ja nur richtig fest aufs Wochenende freuen. Heute ein bisschen Freitag. Der Donnerstag kommt schon super schön daher. Mit vielen Sonnenstrahlen, ein paar Wolkenfelder und Quellwolken über den Bergen. Temperaturen sind bei um die 7 bis 28 Grad. Morgen am Freitag wird es noch mal ein bisschen wärmer. Dann haben wir sogar bis zu 31 Grad. Ein paar hohe Wolkenfelder, aber sonst sommerlich mit viel Sonnenstrahlen.
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0: Gotthard ab Quinto bis Airolo 5 km Stau. Heisst für dich, 50 Minuten geht das Ganze länger. Und auch in der Gegenrichtung auf dem Weg in Süden. Aber ab Amsteig bis Göschenen stehst du 50 Minuten vor dem Gotthardtunnel. Dann A2 Richtung Gotthard ab Buchs bis an Seelisbergtunnel. Auch hier hast du noch Stau und Einfahrt. Göschenen und Airolo sind beide zu. Ich wünsche dir eine gute und sichere Fahrt an dein Ziel.
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0: Zusammen gehen wir durch den Nachmittag, du und ich. Ich begleite dich nämlich bis um 7 Uhr auf Energy. Ich bin Laura, hoi.

0: traurig bist. Das ist für dich, Fergie. Big Girls Don't Cry. Stimmt nicht. Auch grosse Mädchen dürfen mal brüllen. Hey, das ist Energy am 20 vor 2. Und Toy Story ist zurück. Wir haben es vorher gehört im Energy On Screen. Und zwar mit dem Teil 5. Schon crazy. Und genau um das geht es bei unserer nächsten Verlosung. Wir suchen das kreativste Traumspielzeug. Also Eltern, Kids, alle aufgepasst jetzt. Egal ob ein lustiges Monster, ein fliegender Teddybär oder irgendein Fantasiewesen mit 5 Augen. Völlig egal. Du kannst dein persönliches Lieblingsspielzeug zeichnen und die Zeichnung dann mir schicken. Die Gewinnerzeichnung wird von Eis wie Kreis in ein echtes handgenähtes Plüschtierli verwandelt. Eis wie Kreis ist ein Angebot von WG Treffpunkt, einem Sozialunternehmen, das Menschen mit psychischen und sozialen Belastungen begleitet und ihnen unter anderem sinnvolle Arbeits- und Ausbildungsmöglichkeiten bietet. So entsteht aus einer Kinderzeichnung nicht nur ein einzigartiges Kuscheltierli, sondern auch ein Projekt mit viel Herz. Obendrauf gibt es für die Gewinnerfamilie 4 Kinotickets für Toy Story 5. Also nochmal, was du machen musst, ist dein Lieblingsplüschtierli zeichnen, völlig egal was, eben, kann auch ein Fantasiewesen sein mit 5 Augen oder ein fliegender Teddybär oder ich weiss auch nicht, ein Ameisli, keine Ahnung, ein Nasenbär, was auch immer. Du kannst das zeichnen, uns schicken und dann gibt es für dich ein handgenähtes Plüschtierli und zwar das, was du gezeichnet hast, inklusive 4 Kinotickets für die ganze Familie für Toy Story 5. Zeichnung einfach via WhatsApp schicken.
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0: Und dann hast du vielleicht schon dein eigenes Plüschtierli, das du selber gemalt hast. Und umgesetzt worden ist es dann von Eis wie Kreis.

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0: Das sind Imagine Dragons mit On Top of the World. Energy, grüß dich, es ist 2.
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0: Perlen-Sommerwetter zum Geniessen mit bis zu 27 Grad heute am Donnerstag. Ein paar Quellwölkchen über den Bergen, aber bleibt den ganzen Tag durch schön und trocken. Und genau so geht es morgen am Freitag weiter. Es ist meistens sonnig, hat ein paar Wolkenfelder, sonst aber angenehme schöne Temperaturen von 29 bis 31 Grad. So. Und nachher am Wochenende könnte es halt sein, dass es da und dort ein Sommergewitter gibt. Aber jetzt heute und morgen sicher noch schön.
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0: 1:02 haben wir es und Stau geht es in der Region Bern-Mittelland auf der A1 Richtung Zürich ab der Verzweigung Lauterbach bis auf Herkingen. Region Basel, stehst du im Stau auf der A2 Richtung Basel ab der Verzweigung Hagnau bis zu der Verzweigung Wiese und auf der A3 Verzweigung Rheinfelden Richtung Deutschland ab der Verzweigung Rheinfelden bis an die Ausfahrt Rheinfelden West. Auch noch Stau hast du auf der A3 Richtung Zürich ab Basel St. Johann bis zu der Verzweigung Wiese und auf der A18 Grellingen Richtung Basel ab Mutten Süd bis zu der Verzweigung Hagnau. Region Zentralschweiz, da haben wir ein Pannenfahrzeug im Biaschina-Tunnel, darum dort Verkehrsbehinderungen, der rechte Fahrstreifen ist gesperrt. 5 km Stau hast du am Gotthard auf dem Weg in Süden und auf dem Weg in Norden. Beide Richtungen genau das Gleiche, musst ein bisschen mehr Zeit berechnen, sicher 50 Minuten mindestens. Und dann haben wir noch eine Staumeldung aus der Ostschweiz, A13 Sargans Richtung Chur ab der Zwiegig Sarganserland bis auf Bad Ragaz. Auch dort musst du anstehen. Viel Geduld dir und ein gutes Ankommen.
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0: Wir haben es 2:02 und nehmen den Nachmittag miteinander in Angriff von diesem kleinen Freitag. Der Donnerstag, 23. Juli mit gutem Sound in der nächsten Stunde. Unter anderem mit dabei ist Harry Styles mit Watermelon Sugar. Lady Madonna mit Hung Up. Und der Start macht J-Lo, Jennifer Lopez und David Guetta. Hit Music Only für dich eine Stunde. Ich bin

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0: ist der richtige Mood für deinen Nachmittag auf Energy. Avicii mit Wake Me Up. Falls du merkst, hast du ein bisschen Tief, wir wecken dich hier zusammen. Donnerstag, 23. Juli, es ist 3.
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0: Ja, schön und sommerlich. Viel mehr kann man gar nicht sagen. Heute an diesem Donnerstag mit bis zu 27 Grad. Morgen am Freitag, ähnlich wie heute, ein paar hohe Wolkenfelder, ein bisschen Quellwölkchen über den Bergen. Sonst aber trocken und schön mit bis zu 31 Grad. Und auch das Wochenende sieht nicht schlecht aus. Könnte aber sein, dass es da und dort mal ein Gewitter gibt.
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0: 1:08 haben wir es. Schicken liebe Grüße zu dir ins Auto. Im Stau stehst du in der Region Bern-Mittelland auf der A1 Richtung Zürich, ab der Verzweigung Lauterbach bis auf Herkingen. In der Region Basel haben wir Stau auf der A2 Richtung Basel, ab der Verzweigung Hagnau bis zu der Verzweigung Wiese. Auch auf der A3 Richtung Zürich, ab Basel-St. Johann bis zu der Verzweigung Wiese. Und auf der A18 Grellingen Richtung Basel, ab Mutten-Süd bis zu der Verzweigung Hagnau. In der Region Zentralschweiz, da haben wir 8 Kilometer Stau, mittlerweile am Gotthard. Auf dem Weg in Süden runter, ab Erstfeld bis Göschenen, brauchst du 1 Stunde und 20 Minuten länger. Dort wird empfohlen, Alternativrouten zu wählen, via A13 San Bernardino. In der Gegenrichtung sind es 5 Kilometer auf dem Heimweg, ab Quinto bis Airolo, brauchst du um die 50 Minuten sicher länger. Einfahrt Airolo und Göschenen sind beide zu. Dann auch noch Stau ist gemolden aus der Region Ostschweiz, Sargans Richtung Chur, ab der Verzweigung Sarganserland bis auf Bad Ragaz brauchst du etwa eine Viertelstunde länger. Viel Geduld wünsche ich dir und ein gutes Ankommen an dein Ziel.
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0: Schönen guten Nachmittag wünsche ich dir auf Energy von diesem Donnerstag, 23. Juli. Kannst dich freuen auf einen guten Sound, neuen Sound von diesem Jahr. Bruno Mars mit I Just

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0: Bastille mit Pompeii. Donnerstag, 23. Juli, das ist Energy, dein Nachmittag mit uns, wo dich kannst freuen auf die 4 Stunden. Es gibt wieder guten Sound, der auf dich wartet, so ein bisschen Oldschool-Klassiker fast. Rihanna mit Rude Boy. You and me, we were aber auch mit wie Calvin Harris und Dragon Bone Man mit Lovers in a Past Life. Jetzt ist es 4, gib dir mal ein Wetterupdate. 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
0: Ein wunderbarer Donnerstag mit vielen Sonnenstrahlen, ein paar Quellwölkchen über den Bergen und Temperaturen von bis zu 27 Grad. Morgen am Freitag machen wir so herrlich weiter. Copy-Paste. Ein paar hohe Wolkenfelder und zum Teil ein bisschen Quellwolken über den Bergen. Sonst aber schön mit 29 bis 31 Grad. Und nachher wird es dann gewitteriger aufs Wochenende. Aber trotzdem, Sonne gibt es immer mal wieder.
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0: 1 Minute Verkehr. Nach der 4 haben wir es und im Stau stehst du in der Region Zürich-Aargau auf der A1 Richtung St. Gallen, ab dem Limmataler Kreuz bis an Gubristunnel. Auch auf der A3 Richtung Basel, ab Burdorf Nord bis ans Limmataler Kreuz. Dann hast du Stau in der Region Bern-Mittelland auf der A1 Richtung Zürich, ab der Verzweigung Lauterbach bis auf Herkingen und dann auch noch in der Gegenrichtung ab Herkingen bis auf Unsinger. Region Basel, da stehst du im Stau auf der A2 Richtung Basel, ab der Verzweigung Hagnau bis zu der Verzweigung Wiese. Auf der A3 Richtung Zürich, ab Basel St. Johann bis zu der Verzweigung Wiese und auch noch auf der A8 Zagrellingen Richtung Basel ab Muttens Süd bis zu der Verzweigung Hagnau. In der Region Zentralschweiz haben wir Stau am Gotthard. Der Ferienverkehr auf dem Weg in Richtung Süden, ab Erstfeld bis Güschenen 8 Kilometer, heisst für dich 1 Stunde und 20 Minuten. Wo es sicher länger geht, da wird empfohlen, via A13 San Bernardino auszuweichen. In der Gegenrichtung hast du 5 Kilometer, also 50 Minuten, wo es länger geht. Auch noch Stau auf der A2 Gotthard Richtung Luzern, ab dem Seelisberg-Tunnel bis auf Beckeried. Dort gibt es eine Fahrbahnverengung und es könnte zu mehrfach kurzfristigen Sperrungen kommen. Ganz viel Geduld und Nerven wünsche ich, wenn du irgendwo am Anstehen bist. Eine gute und sichere Fahrt.
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0: Deinen Weg so langsam, aber sicher in Richtung Feuer oben, können wir schon ein bisschen sagen, oder? Dann müssen wir schon ein bisschen einläuten miteinander. Du und ich bin Laura Kürbis. Schön, bist du da.
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0: Und boy, das ist Energy. 18 Minuten nach der 4 haben wir es, den Donnerstag, den 23. Juni.
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0: Das ist die Zeit, wo wir immer Besuch bekommen von der Energy News Redaktion.
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0: Bist du eher der Chiller oder eher der, der sagt, ich muss etwas erleben in der Ferien? Also ich bin ganz klar eher der Typ, der nicht ruhig sitzen kann. Noah Dibasi aus der Energy News Redaktion. Was für ein Typ bist du in der Ferien?
4: Also ich bin ganz klar eine Chillerin. Ich liebe es einfach rumliegen und genau nichts müssen machen. Aber ich habe jetzt hier eine Studie gefunden, die zeigt, dass das gar nicht mal so normal ist. Also viele Leute sind so ein bisschen wie du, der Ruffe. Mastercard, also Kreditfirma, hat eine Studie gemacht mit Touris in Europa, 27'000 zum genau sein, und hat die gefragt, ja, was macht ihr denn genau so in diesen europäischen Ländern, die nicht Zeit verbringen? Stellt sich heraus, über die Hälfte ist da, um etwas zu lernen.
0: Siehst du nur? Also, es wäre ja auch, es wär langweilig, wenn wir einfach nur am Strand liegen und chillen. Ein Grund, warum ich nie mit meiner Mami in die Ferien will, weil die chillt, wie du, Noah. Einfach nur am Strand. Hey, aber was genau machen denn die? Was hat man jetzt herausgefunden? Was machen die in den Ferien?
4: Also, wenig erstaunlich ist es für die meisten Leute irgendwie am coolsten, um eine neue Sprache zu lernen im Ausland. Es gibt ja auch Sinn. Du bist gerade an einem neuen Ort und es ist ja schon ein mega cooles Gefühl, wenn man dann so ein bisschen mit den Einheimischen nicht.
0: Das ist natürlich das beste Gefühl, wenn du ein bisschen rauskommst. Aber nachher brauchst du die Sprache eigentlich nur für die Ferien und nachher nicht mehr daheim bist. Trotzdem, das Ganze nennt sich offenbar ein Skilly Day. Warum?
4: Das ist eine Wortzusammensetzung aus zwei englischen Wörtern. Holiday, was so viel wie Ferien heisst, und Skills, also Fähigkeiten. Und das ist jetzt irgendwie ein Ding. Ich weiss auch nicht, ob ich es nicht verstehe. Ich weiss nicht, wie es euch da rausgeht, aber für mich ist das auf jeden Fall nicht.
0: Skilly Day, Kompetenzferien auf Deutsch gesagt. Hey, was für ein Typ bist du? Kannst du mir jetzt rasch durchgeben via WhatsApp?
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0: zusammen läuten wir den Feierabend ein von diesem Donnerstag, 23. Juli. Das machen wir mit Coldplay. Paradise Energy grüßt dich um 1 Minute über den halben 5.
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0: Da kannst du dich freuen auf einen schönen, sonnigen, trockenen Feierabend heute. Und genau so machen wir auch morgen am Freitag weiter. Wunderbares Wetter. Heisse Temperaturen 28 bis 31 Grad. Zum Teil ein paar hohe Wolkenfelder und Quellwolken über den Bergen, aber sonst auch viel Sonnenstrahlen. Gegen das Wochenende kann es sicher sein, dass da und dort mal ein Hitzegewitter gibt.
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0: Wir haben 2 Minuten über den halben 5. Ich schicke dir liebe Grüße an dein Auto und sage dir, wo du im Stau stehst in der Region Zürich-Aargau, auf der A1 Richtung St. Gallen, ab dem Limmataler Kreuz bis an den Gubristunnel, auf der A3 Richtung Basel, ab Urdorf Nord bis ans Limmataler Kreuz. In der Region Bern-Mittelland musst du anstehen auf der A1 Richtung Zürich, ab der Verzweigung Lauterbach bis auf Herkingen, in der Gegenrichtung ab Herkingen bis Unsingen. Region Basel, da stehst du im Stau auf der A2 Richtung Basel, ab der Verzweigung Hagnau bis zu der Verzweigung Wiese, dann auch bei der Verzweigung Rheinfelden Richtung Deutschland, ab der Verzweigung Rheinfelden bis Ausfahrt Rheinfelden West. Auf der A3 Richtung Zürich haben wir Stau, ab Basel St. Johann bis zu der Verzweigung Wiese und dann auch auf der Strecke ab der Verzweigung August bis zu der Verzweigung Rheinfelden. In der Region Zentralschweiz haben wir Stau am Gotthard, sind immer noch 8 Kilometer, wo du anstehen musst auf dem Weg in den Süden runter, aber Erstfeld bis Göschene geht es 1 Stunde und 20 Minuten länger. In der Gegenrichtung sind es noch 4 Kilometer, heisst 40 Minuten, wo du mehr musst rechnen. Dann gibt es Stau auf der A2 in Gotthard Richtung Luzern, ab dem Silisberg-Tunnel bis auf Beckeried. Dort kann es zu mehrfach kurzfristigen Sperrungen kommen. Auch noch Stau hast du auf der A8 Sarnen Richtung Hergiswil, ab Alp nach Nord bis auf Hergiswil und auf der A14 Zug Richtung Luzern ab Buri bis zu der Verzweigung Rotsee. Viel Geduld und eine gute Fahrt an dein Ziel.
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0: Justin Timberlake auf Energy um 20 vor 5, wo wir miteinander uns gemütlich machen. Wir hocken im bequemen Kinosessel rein. Hey, den Kinos, denen ist in den letzten Monaten sehr gut gegangen. Zumindest bei den Kollegen in den USA. Hey, die haben dort im zweiten Quartal 2026 einen Rekordumsatz von 1,6 Millionen US-Dollar erzielt. Das sind die besten Zahlen in ihrer 106-jährigen Geschichte. Das ist crazy! Und vor allem so Filme wie Toy Story 5, der jetzt bei uns in der Schweiz heute rausgekommen ist, und der Super Mario-Film haben die Besucherinnen und Besucher zurück ins Kino gebracht. Hey, wir haben so gedacht, oder wie sieht es bei uns in der Schweiz aus? Geht man jetzt im Sommer bei diesem Wetter ins Kino? Der Odyssee läuft zum Beispiel ja auch seit einer Woche.
1: Wir haben uns kurz überlegt, ob wir irgendwo sollen gehen, den Odyssee oder wie man es sagt. Ja, das haben wir uns überlegt. Weil es einfach überall irgendwie in den Medien kam, Social Media und News und so, wie gut es sein muss. Aber wir gehen jetzt nicht. Weil das Wetter so gut ist, haben wir gesagt, dann gehen wir nicht ins Kino.
0: Okay, eben, siehst du. Also wenn das Wetter gut ist, gehst du halt nicht so ins Kino. Oder bist du so ein Kinogänger?
2: Ich würde auch gerne mehr ins Kino gehen, aber ich finde einfach, in letzter Zeit hat es jetzt nicht immer so coole Filme gegeben. Also jetzt vor allem Programm in der Schweiz. Aber Open Air Cinema gibt es bald hier jetzt in Zürich. Dort musst du dich mal reinschauen.
0: Ja, ja, Open Air Kinos, auch immer cool. Die kommen manchmal aber nicht immer die aktuellsten Filme, gell? Auf jeden Fall, weiss man denn überhaupt, was im Kino läuft, wenn man jetzt im Sommer so ein bisschen lost ist und echt gar nicht so ins Kino geht?
3: Ich habe keine Ahnung.
4: Bald kommt Spider-Man.
3: Ja. Und ja. Odyssey, stimmt, ja, Odyssey. Das weiß ich, was.
4: Da wollen wir hin.
3: Scary Movie? War ich ja neulich. Toy Story.
4: Sesamstraße 3 kommt, glaube ich, auch.
3: Ja. Toy Story, geiler Call. Toy Story 5.
0: Ja, Toy Story 5 seit heute, aber da laufen voll einiges. Eben Odyssey, Vaiana, Minions, Monsters, Backrooms, Michael, der Film läuft auch immer noch. Oder Spider-Man, Star Trek, Supergirl, Jackass. Also, da kannst du gar nicht mehr aufhören zu erzählen. Bist du ein Kinogänger oder nicht? Kannst du mir gerne sagen auf

0: Oliver Stone, To Love Somebody. Das ist dein Start in wohlverdienten Feierabend mit Energy am 5.
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0: Hey, auch morgen am Freitag machen wir so schön sonnig weiter mit ganz wenigen Wolken. Erst gegen oben gibt es ein paar Schleierwolken, die dazukommen. Das bis 27 bis 31 Grad. Am Samstag dann haben wir zuerst viel Wolken, am Morgen. Zuerst ein freundliches Erwachen mit viel Sonne. Und nachher nimmt die Bewölkung aber zu. Bis am Oben könnte es vor allem auch sein, dass es da und dort ein paar Regentropfen oder ein Gewitter könnte geben. 29 bis 31 Grad.
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0: 2,5 Hammers und Stau geht es in der Region Zürich-Aargau auf der A1 Richtung St. Gallen, ab dem Limmataler Kreuz bis an den Gubrisch-Tunnel. Dann auch auf der A1 Richtung Zürich, ab der Verzweigung Brütisellen bis Zürich-Ost und auf der A3 Richtung Basel, ab Burdorf-Süd bis ans Limmataler Kreuz. In der Region Bern-Mittelland musst du mehr Zeit einberechnen auf der A1 Richtung Zürich, ab der Verzweigung Lutherbach bis auf Herkingen und auch in der Gegenrichtung hast du Stau ab Herkingen bis auf Unsingen. Dann in der Region Basel, dort geht es und zwar auf der A2 Richtung Basel, ab der Verzweigung Hagnau bis zu der Verzweigung Wiese. Dann auf der A2 Richtung Luzern, ab Prattlen bis zu der Verzweigung Augst. Auch bei der Verzweigung Rheinfelden Richtung Deutschland, ab der Verzweigung Rheinfelden bis Ausfahrt Rheinfelden West. Dann auf der A3 Richtung Zürich, ab Basel St. Johann bis zu der Verzweigung Wiese stehst im Stau und auch auf dieser Strecke ab der Verzweigung Augst bis zu der Verzweigung Rheinfelden. Dann haben wir die Region Zentralschweiz, wo wir noch Stau am Gotthard haben, auf dem Weg in Richtung Süden. Ab Amsteig bis Göschenen sind es noch 5 Kilometer. Heisst für dich 50 Minuten, die du mehr musst rechnen. In der Gegenrichtung 3 Kilometer, heisst also eine halbe Stunde sicher länger. Dann auch noch Stau auf der A2, Gotthard Richtung Luzern, ab dem Seelisberg-Tunnel bis auf Beckeried. Dort können es mehrfach zu kurzfristigen Sperrungen kommen. Und auf der A8 Sarne Richtung Hergiswil, ab Alp nach Nord bis Hergiswil. Dann noch der A14, Zug Richtung Luzern, ab Gisikenroth bis zu der Verzweigung Rotsee. Puh, also, willkommen im Feierabendverkehr. Ich wünsche dir viel Geduld und Nerven und vor allem eine gute Fahrt.
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0: Unterhaltung während dem Feierabendverkehr gibt es von meiner Seite mit einer Verlosung in der nächsten halben Stunde. Und zwar kannst du ein Plüschtierli gewinnen. Eins, das wir dir machen lassen. Also du als Kind, also liebe Eltern auch zuhören, kannst deine Zeichnung einschicken mit irgendeinem Plüschtierli. Und wir machen dir dann ein Richtiges daraus. Mehr dazu in den nächsten 20 Minuten auf Energy. Willkommen im Feierabend. Schön bist du
1: da. 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

0: Ich, deine Frauen mit Energy. Willkommen bei uns.
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0: Es ist 20 ab 5 und wir suchen das kreativste Traumspielzeug. Anlässlich vom Kinostart von heute, von Toy Story 5, verlosen wir nämlich eine Zeichnung. Also, ich muss anders sagen. Du darfst aus Kind oder dein Kind darf eine Zeichnung machen von einem Fabeltier, von einem fliegenden Teddybär, keine Ahnung, von einem Walfisch, von einem Hai, von einem Giraffe, irgendwas auch immer. Von einem Fabeltier mit 5 Augen, völlig egal. Und wir tun dann das in ein echtes Plüschtierli verwandeln. Also das Beste daran ist, die Gewinnzeichnung wird von Eis wie Kreis in ein handgenähtes, echtes Plüschtier verwandelt. Dahinter steckt ein Angebot von der WG Treffpunkt, einem Sozialunternehmen, das Menschen mit psychischen und sozialen Belastungen begleitet und ihnen sinnvolle Arbeits- und Ausbildungsmöglichkeiten bietet. So entsteht aus einer Kinderzeichnung nicht nur ein einzigartiges Kuscheltierli, sondern eben auch ein Herzensprojekt. Also, du darfst deine Zeichnung gerne uns einschicken per WhatsApp und dann wählen wir unter den Besten aus. Und das Coolste ist, obendrauf gibt es für die ganze Familie noch 4 Kinotickets für Toy Story 5. Wie tönt das? Ich muss sagen, ich wäre jetzt auch gerne Kind, weil ich kann noch gut zeichnen früher. Ich würde, glaube ich, so einen Wal zeichnen, so einen coolen Wal. So einen speziellen, mit 3 Augen. Ich weiss nicht. Aber du kannst jetzt deine Zeichnung einreichen und dann eben tun wir diese Zeichnung in ein Plüschtierli verwandeln für dich. Und eben 4 Kinotickets für Toy Story 5 gibt es oben drauf. Einfach rasch ein Foto mit deiner Zeichnung aufs WhatsApp.
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0: Das ist, weißt du, wie cool. Da kannst du einfach sagen, du hast das gemacht. Du hast es nicht genäht, aber du hast das gezeichnet.

0: Willkommen im Führeroben von dem Donnerstag, 23. Juli. Halb sechs haben wir es.
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0: Einen herrlichen Donnerstag haben wir geniessen. Wieder schön sommerlich mit vielen Sonnenstrahlen. Ein paar Wölkchen, das bei um die 28 Grad. Morgen Copy-Paste am Freitag. Praktisch keine Wolken. Erst gegen oben nimmt die Bewölkung zu. Ein bisschen Schleierwölkchen, was es gibt. Bis 27 bis 31 Grad. Am Samstag dann haben wir zuerst viel Sonne, nachher nimmt die Bewölkung zu und bis zum Abend kann es dann sein, dass vor allem in den Bergregionen kommt regnen oder zum Teil noch ein Gewitter, könnte gehen, ist nicht ganz ausgeschlossen, bei 29 bis 31 Grad.
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0: 1 Minute nach der 5:30 haben wir es und der Feierabendverkehr läuft. Region Zürich Aargau, Stau auf der A1 Richtung St. Gallen, ab dem Limmataler Kreuz bis an den Gubristunnel. Dann auch auf der A3 Richtung Basel, ab Burdorf Süd bis ans Limmataler Kreuz. Und auf der A3 Richtung Chur, ab Werdenswil bis Richterswil, Stau wegen dem Unfall. Der linke Fahrstreifen ist blockiert. In der Region Bern-Mittelland stehst du auf der A1 Richtung Zürich, ab der Verzweigung Lauterbach bis auf Herkingen. Dann in der Gegenrichtung ab Herkingen bis auf Unsingen. Dann haben wir noch Stau in der Region Basel auf der A2 Richtung Basel ab Pratteln bis zu der Verzweigung Wiese. Dann auch bei der Verzweigung Rheinfelden Richtung Deutschland ab der Verzweigung Rheinfelden bis Ausfahrt Rheinfelden West. Stau geht es auf der A3 Richtung Zürich ab der Verzweigung August bis zu der Verzweigung Rheinfelden. Dann haben wir auch noch Stau auf der A18 Grellingen Richtung Basel ab Muttenz Süd bis zu der Verzweigung Hagnau. In der Region Zentralschweiz stehst du immer noch am Gotthardtunnel und zwar auf der A2 Richtung Gotthard ab Quinto bis Airolo brauchst eine halbe Stunde sicher länger und in der Gegenrichtung sind es noch 4 Kilometer, heisst für dich 40 Minuten, wo es länger geht. Dann haben wir Stau auf der A2 Gotthard Richtung Luzern in der Höhe von Altdorf bei der Ausfahrt in Richtung A4 Achsenstrasse und auch auf der Strecke ab Altdorf bis Beckeried musst du anstehen, brauchst sicher etwa 10 Minuten länger. Dann auch noch auf der A2 Gotthard Richtung Basel ab der Verzweigung Lopper bis an Rüsport Tunnel brauchst du sicher mindestens 10 Minuten länger. Auch Stau gibt es auf der A8 Sarnen Richtung Hergiswil, ab Alp nach Nord bis Hergiswil und dann zu guter Letzt auf der A14 Zug Richtung Luzern ab Gisikerod bis zu der Verzweigung Rotsee. Viel Geduld dir und eine gute und sichere Fahrt.
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0: So, jetzt wegen unserer Sommerpause merke ich, wie crazy der Feierabendverkehr eigentlich ist um diese Zeit. Um diese Zeit arbeite ich normalerweise nicht. Da drehst du ja durch. Also ich wünsche dir wirklich ganz, ganz viel Geduld und Nerven, wenn du da anstehst. Immerhin gibt es guten Sound, oder? Ich bin Laura Kürbisch. Hoi.

0: Und beim nächsten Thema gibt es wie so zwei Optionen. Entweder du findest es mega cool, bist ein riesiger Fan, oder du findest es scheiße. Ich muss durch den Monsun. Aber etwas dazwischen gibt es, glaube ich, nicht bei Tokyo Hotel. Oder eben doch. Weiss ich jetzt wie nicht, oder? Aber die zwei Brüder, Tom und Bill Kaulitz, die haben ja eine Netflix-Dokumentation, gell? Mittlerweile ist das schon Staffel 3, die seit heute draußen ist. Und ich muss ganz ehrlich gestehen, ich bin nie ein Tokyo Hotel Fan gewesen, absolut gar nicht. Und seit ich sehe, wie die wirklich drauf sind und die Staffeln mir reingezogen haben, muss ich sagen, die sind so unglaublich sympathisch. Die sind einfach gut drauf.
1: Ich habe wieder alles falsch gemacht. Ja. Was alles? Ich bin Feind Nummer 1 für ihn. Fick dich ins Knie. Schluss aus,
0: Ende. Es geht auch so zu und her, oder? Man hört es. Auf jeden Fall Staffel 3 sind heute auf Netflix, Kaulitz und Kaulitz. Steffi aus der Energy Community ist ein riesen Fan.
2: Oh mein Gott, heute kommt Kaulitz und Kaulitz Staffel 3. Ich bin also wirklich, seit ich klein bin, seit ich 12 bin, Tokyo Hotel Fan des Todes. Also ich habe immer die Plakate und alles von Bildern daheim abgeküsst, bevor sie schlafen. Und habe jetzt jede Staffel durchgesuchtet, schaue immer Kaulitz Hills. Also ich bin wirklich ein grosser Fan. Und jetzt habe ich zwei Freundinnen daheim von Hamburg, die genau so Fan sind. Und dann wird heute so richtig Kaulitz und Kaulitz Staffel 3 hineingesucht.
0: Also Steffi, ein riesiger Fan von Kaulitz und Kaulitz. Ab heute, also die dritte Staffel draussen. Hey, wenn du jetzt nicht so ein Fan bist, so wie ich, du kannst dich vom Gegenteil überzeugen. Also ein Tipp für heute am Abend. Wenn du daheim bist, kurz vor mein Bett gehst, denkst, irgendwie will ich noch etwas schauen, gönn's dir doch mal Kaulitz und Kaulitz auf Netflix. 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

Noch 13 Minuten, dann haben wir 6 und hey, falls dir heute noch niemand gesagt hat, du bist gut, so wie du bist. Du musst nicht irgendwelche Sachen bei anderen Menschen anschauen. Ich glaube, manchmal muss man sich das einfach wieder bewusst werden. Oder? Es gibt so die Tage, wo man denkt, ah, der ist cooler, der ist besser, der hat mehr erreicht. Hey, du bist genau eben so gut, wie du bist. Schaust mal in den Spiegel und sagst das selber, oder? Genau um das geht es nämlich im nächsten Song, oder? Die coolen Kinder von früher, die Jugendlichen, die denkt, hey, oh, zu denen will ich auch gehören. Die sind einfach cooler. Ich will auch Teil von dieser Gruppe sein. Nein, sag ich. Du bist gut, wie du bist, und das musst du immer wieder selber sagen. Ja, kennen wir alle, oder? Kenne ich auch jeden Tag aufs Neue. Eco Smith mit Cool Kids.

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0: Alex Warren mit Fever Dream, deine Feierabend mit Energy. Es ist 6 Uhr.
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0: Ein Feierabend zum schönen Ausklingen an den heutigen Tag. Also Perlenwetter, richtig schön sonnig, kein Regen in Sicht. Und genau so machen wir morgen am Freitag weiter. Kaum Wolken, viel Sonnenstrahlen. Erst gegen oben gibt es ein paar Schleierwolken, die dazukommen bei 27 bis 31 Grad. Und am Samstag dann haben wir zuerst viel Sonnenstrahlen, nachher nimmt die Bewölkung aber zu. Gegen oben kommt es zum Teil kann regnen, vor allem in den Bergregionen. Und auch das Gewitter ist nicht ganz ausgeschlossen bei 29 bis 31 Grad.
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0: 1:06 schicke liebe Grüße zu dir in Feierabendverkehr ins Auto rein. Wir haben Stau in der Region Zürich-Aargau auf der A1 Richtung St. Gallen, ab dem Limmataler Kreuz bis an Gubristunnel. Dann gibt es auch noch Stau auf der A3 Richtung Chur, ab Horgen bis Richterswil wegen dem Unfall. Der linke Fahrstreifen ist blockiert, braucht sicher etwa 25 Minuten länger. Und auch noch auf der A3 Richtung Basel, ab Burdorf Süd bis ans Limmataler Kreuz. In der Region Bern-Mittelland musst du anstehen auf der A1 Richtung Zürich, ab der Verzweigung Lutherbach bis auf Herkingen, in der Gegenrichtung ab Herkingen bis Unsingen. Region Basel, da gibt es Stau auf der A2 Richtung Basel, ab Pratteln bis zu der Verzweigung Wiese und auch bei der Verzweigung Rheinfelden Richtung Deutschland, ab der Verzweigung Rheinfelden bis Ausfahrt Rheinfelden West. A3 Richtung Zürich, ab der Verzweigung August bis zu der Verzweigung Rheinfelden und dann hast du auch noch Stau in der Region Zentralschweiz und zwar auf dem Weg in den Süden, auf der A2 Luzern Richtung Gotthard, ab Amsteig bis Göschenen sind es noch 4 Kilometer, heisst 40 Minuten geht das Ganze länger. In die Gegenrichtung 3 Kilometer ab Quinto bis Airolo brauchst du eine halbe Stunde länger. Dann haben wir Stau auf der A2 Gotthard Richtung Luzern in der Höhe von Altdorf. Verkehrsüberlastung bei der Ausfahrt in Richtung A4 Achsenstrasse. Auch auf dieser Strecke ab Altdorf bis Beckeried gibt es Stau, wo du sicher etwa 10 Minuten mehr musst rechnen. Dann auf der A2 Richtung Basel ab der Verzweigung Lopper bis an Rüsport-Tunnel Stau, wo du 10 Minuten mehr musst berechnen und auch noch auf der A4 Brunnen Richtung Zürich. Aber auch Kreuz bis zu der Verzweigung Rütihof wegen Bauarbeiten stehst du im Stau und auch auf der A8 Richtung Hergiswil ab Alp nach Nord bis Hergiswil. Zu guter Letzt die A14 Zug Richtung Luzern ab Gisikenrot bis zu der Verzweigung Rotsee. Viel Geduld wünsche ich dir, wenn du irgendwo am Anstehen bist. Eine gute Fahrt.
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0: So, gar nicht mehr viele Schwätze jetzt von meiner Seite. Ich bin Laura Kürbisch, begleite dich auf Energy noch bis um 7 Uhr und gebe dir jetzt vielleicht etwas zum Lachen mit. Vielleicht kennst du ja das, oder? Immerhin hast du Feuer oben, auch wenn du im Stau stehst. Schau.
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0: Ich got us falling in love again. Usher und Pitbull. Das ist Dina oben mit Energy.
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0: Willkommen im Füroben. Es ist 20 ab 6 und wir haben noch etwas, wo kannst du gewinnen.
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0: Ja, die Bergkulisse, herrlich. 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
0: 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August mit dabei. Hecht!

0: ein paar coole Schweizer Acts, muss man sagen. 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Oder stell dir vor, du, deine Kollegen dort, nach 5 Minuten verlierst du die wahrscheinlich eh, lernst aber ganz schnell neue Leute kennen. 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
0: Heiße Sommeröben, verschwitzt, wenig an, irgendwie zwischendurch ein Glas, ein kühles Getränk und dann ab und zu vielleicht noch ein Raclette. Und das im Wallis zwischen so vielen tollen, schönen Bergen. Wirklich eine herrliche Kulisse, also einfach mitmachen. 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

0: Deine Feierabend mit Energy. Es ist halb sieben.
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0: Ein schöner Sommertag geht zu Ende. Heute am Donnerstag und morgen am Freitag machen wir einfach nochmal gleich weiter, weil es gefällt uns ja so, oder? Viel Sonne, ein paar Wölkli, Temperaturen von 27 bis 29 Grad. Den ganzen Tag durch bleibt es trocken. Erst am Abend gibt es einfach ein paar Schleierwolken. Dann am Samstag haben wir zuerst einen sehr freundlichen Start und einen sonnigen. Erst gegen späteren Nachmittag oben nimmt die Bewölkung zu. Dann könnte es sein, dass da und dort noch ein bisschen regnen oder gewittern bei 29 bis 31 Grad.
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0: Eine Minute nach der halben sieben haben wir es. Liebe Grüße schickt er zu dir ins Auto. Wo der Feierabendverkehr noch läuft in der Region Zürich-Aargau, hast du Stau auf der A1 Richtung St. Gallen ab dem Limmattaler Kreuz bis an den Gubristunnel. Dann auch noch auf der A3 Richtung Chur ab Horgen bis Richterswil. Wegen einem Unfall ist dort der linke Fahrstreifen blockiert und du brauchst sicher 25 Minuten länger. A3 Richtung Basel ab Burdorf Nord bis ans Limmattaler Kreuz, auch hier musst du anstehen. In der Region Bern-Mittelland auf der A1 Richtung Zürich ab der Verzweigung Lauterbach bis auf Herkingen hat es Stau und auch in der Region Basel auf der A2 Richtung Basel ab dem Schweizer Hallentunnel bis Basel-Badischer Bahnhof. Verzweigung Rheinfelden Richtung Deutschland. Stehst im Stau ab der Verzweigung Rheinfelden bis Ausfahrt Rheinfelden West und auf der A18 Grellingen Richtung Basel ab Muttenz Süd bis zu der Verzweigung Hagnau. In der Region Zentralschweiz haben wir noch Stau am Gotthard auf dem Weg in Süden runter. Ab Amsteig bis Göschenen sind es 4 Kilometer, heisst 40 Minuten verlierst und in der Gegenrichtung 3 Kilometer bedeutet eine halbe Stunde geht das länger. A2 geht heute Richtung Luzern, ab Altdorf bis auf Beckerie. Auch hier musst du anstehen, brauchst sicher etwa 10 Minuten länger. Und dann auch noch auf der A2 Richtung Basel, ab Luzern-Horb bis Luzern-Zentrum stehst du im Stau. So wie auch auf der A4 Brunnen Richtung Zürich, ab Ruckreuz bis zu der Verzweigung Rütihof und auf der A14 Zug Richtung Luzern, ab Buri bis zu der Verzweigung Rotsee. Ein gutes und sicheres Ankommen wünscht dir.
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0: Tiffany Aries mit Vertigo. Gibt's für dich zu deinem Feierabend? Ich bin Laura Kürbis. Hallo.
3: Ah,

0: sein. Donnerstag, den 23. Juli haben wir es. Jetzt geht es 20 vor 7. Und falls du noch nicht weißt, was heute mit deinem Feuer oben sollst anfangen, ja, es ist Donnerstag. Das bedeutet, es ist wieder ein neuer Kinofilm rausgekommen. Also neu, den gibt es schon fast 30 Jahre. Aber es ist der 5. Teil von Toy Story.
1: Ist die Lage für Spielzeuge wirklich so schlimm?
2: Wir finden täglich immer mehr vergessenes Spielzeug.
3: Wir sind verloren!
4: Die Technik übernimmt unser Zuhause.
2: Ich weiß nicht, Jessie. Spielzeug ist zum Spielen, aber Technik ist...
5: Ist für alles.
0: Ich mag mich noch gut erinnern an den zweiten Teil von Toy Story, wo er ins Kino kam. Da bin ich mit meiner Oma ins Kino. Sie ist tatsächlich eingeschlafen. Das weiss ich bis heute noch. Und ich bin nachher nie mehr mit ihr in ein Kino gegangen. Toy Story 5 läuft aber heute in allen Schweizer Kinos. Nicht nur das, wenn du jetzt sagst, nein, das Kino mag ich jetzt heute oben nicht. Lieber gechillt, gemütlich auf dem Sofa. Ja. Es gibt auch etwas Neues. Und zwar die dritte Staffel ist draussen von Kaulitz und Kaulitz. Bill und Tom Kaulitz von Tokyo Hotel. Mit, wie hat man denn? Es ist ein bisschen Gossip dort. Ich weiß nicht, es ist lustig, wirklich. Ich bin nie ein Tokyo Hotel Fan gewesen, aber es lohnt sich, das zu schauen. Es sind einfach zwei lustige Vögel und irgendwie gibt es immer etwas zum Lachen. Kaulitz und Kaulitz also ab heute auf Netflix Staffel 3. Lilia.

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0: Taylor Swift, die Fate of Ophelia. Sie hat gerade übrigens einen neuen Song geschrieben, und zwar für den Film Toy Story 5, der jetzt gerade heute rausgekommen ist in allen Schweizer Kinos. Der tönt so. Er heisst I Knew It, I Knew You. Und er läuft im Abspann vom Film. Und Experten sagen, der Song sei ein starker Kandidat für eine Oscar-Nominierung in der Kategorie Bester Filmsong. Damit ein Song nominiert werden kann, müssen einige Regeln erfüllt werden. Zum Beispiel dürfen Abspannsongs nur als erstes Lied im Abspann laufen. Diese Voraussetzungen erfüllt Taylor Swift ihren Song, der, den du hier hörst im Hintergrund. Die Oscar-Nominierungen sind dann am 14. März 2027. Und falls sie es schaffen, wäre das ihr erster Oscar. Willkommen bei Energy, es ist 7.
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0: Wir können uns freuen auf den Freitag. Gibt einen herrlichen Start ins Wochenende. Perfekt Sommerwetter. Temperaturen von 27 bis 31 Grad. Viel Sonnenstrahlen. Nur ein paar Schleierwölkli über den Bergen. Am Samstag dann machen wir Copy-Paste weiter. Bis dann am Oben ein paar Wolken mehr dazukommen. Dann könnte es da und dort noch ein bisschen regnen und Gewitter kommen. Aber auch Temperaturen wie morgen bei 28 bis 31 Grad.
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0: 1:07 haben wir es und anstehen muss in der Region Basel auf der A2 Richtung Basel ab der Verzweigung Gellert bis Basel-Badischer Bahnhof. Dann auch noch in der Region Zentralschweiz auf der A2 Gotthard Richtung Luzern. Ab dem Seelisberg-Tunnel bis Bekeried stehst du im Stau, musst ein bisschen mehr Zeit einberechnen. Und dann auch noch auf dem Weg in den Süden runter, ab Wasser bis Göschenen. 2 Kilometer heisst 20 Minuten länger. In der Gegenrichtung genau das Gleiche. Wünscht dir eine gute und sichere Fahrt.
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0: Herzlich willkommen im wohlverdienten Feierabend von dem Donnerstag, 23. Juli, 6:40 haben wir es. Ich wünsche dir einen wunderbaren, schönen Abend. Genieß es und dann hören wir uns morgen wieder ab der 11. Ich bin Laura Kürbis. Tschüss.

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